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1: Ich bin Diana Kramer. Die Polizei fahndet mit Hochdruck nach einem Mann, der Sabotageaktionen gegen das deutsche Stromnetz verübt haben soll. Nachdem Beamte in der Wohnung des 48-Jährigen in Grevelsberg in NRW Sprengstoff gefunden hatten, stürmte ein Spezialeinsatzkommando im rund 100 Kilometer entfernten Niederzier in einem Wald einen Lastwagen.
2: Der Mann war nicht in dem gestürmten Lastwagen, den der 48-Jährige anscheinend zu einem Wohnmobil umgebaut hatte. Möglicherweise ist er jetzt zu Fuß unterwegs, so NRW-Innenminister Reul. Er und Bundesinnenminister Dobrindt sprachen zunächst von einem Einzeltäter und von Klimaextremismus. Es sei aber nicht auszuschließen, dass der Mann doch noch Helfer hatte oder Verbindungen ins Ausland. Auch angesichts der vielen verschiedenen Angriffsorte auf Stromeinrichtungen. Und unklar ist auch, warum der Mann in Bekennerschreiben seinen Namen und seine Wohnadresse angab. Ronny Tochau, Redaktion.
1: Sachsen-Anhalt wählt morgen einen neuen Landtag. In letzten Umfragen lag die AfD weiter deutlich vor der CDU. Aktuell regiert in dem Land eine Koalition aus CDU, SPD und FDP. Das Bündnis wird aber allen Befragungen zufolge seine Mehrheit verlieren.
3: Bekommt Deutschland die erste AfD-geführte Landesregierung oder läuft es auf eine Minderheitsregierung unter Führung der CDU hinaus? Die AfD setzt auf eine absolute Mehrheit. Laut letzter Umfragen wird es dazu aber nicht reichen. Sie wird wohl einen Partner benötigen. Alle anderen Parteien haben eine Zusammenarbeit mit ihr aber ausgeschlossen. Bei einer Minderheitsregierung wäre die CDU unter Umständen für Mehrheiten im künftigen Landtag auch auf die Stimmen der Linken angewiesen. Die Christdemokraten schließen Koalition oder ähnliche Formen der Zusammenarbeit aber nicht nur mit der AfD aus, sondern auch mit den Linken. Die Suche nach einer neuen Landesregierung wird wohl sehr schwierig werden. David Riemer, Berlin.
1: Der ukrainische Präsident Zelensky hat einen Besuch von US-Vermittlern in Kiew angekündigt. Demnach werden Steve Witkoff und Jared Kushner erst Moskau besuchen und morgen dann nach Kiew reisen, sagte Zelensky in einer Videobotschaft. US-Präsident Trump bestätigte im Weißen Haus, dass er seine beiden Unterhändler entsandt habe. Sie würden einen Vorschlag mitbringen, um den Ukraine-Krieg zu beenden, sagte er, ohne Details zu nennen. Damit zum Fußball. Der VfB Stuttgart hat das erste Heimspiel der neuen Bundesliga-Saison souverän für sich entschieden. Die Stuttgarter besiegten den ersten FC Köln mit 4:1.
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1: Zum Wetter, die Vorhersage des Deutschen Wetterdienstes. Im Süden kann es heute immer wieder regnen. Im Norden und Nordosten gibt es einen Sonne-Wolken-Mix mit nur wenigen Schauern. Die Höchstwerte im Norden und in der Mitte 18 bis 23 Grad, im Süden bis 28 Grad. Morgen am Sonntag wird es verbreitet freundlich bei Temperaturen bis 19 Grad an den Küsten und bis 30 Grad am Oberrhein.
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1: Zum Wetter, die Vorhersage des Deutschen Wetterdienstes. Im Süden kann es heute immer wieder regnen, im Norden und Nordosten gibt es einen Sonne-Wolken-Mix mit nur wenigen Schauern. Die Höchstwerte im Norden und in der Mitte 18 bis 23 Grad, im Süden bis 28 Grad. Morgen am Sonntag wird es verbreitet freundlich, bei Temperaturen bis 19 Grad an den Küsten und bis 30 Grad am Oberrhein.
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1: Ich bin Diana Kramer. Die Polizei fahndet weiter mit Hochdruck nach einem Mann, der Sabotageaktionen gegen das deutsche Stromnetz verübt haben soll. Die Vorfälle konzentrieren sich auf Nordrhein-Westfalen, Brandenburg und Sachsen. In allen drei Bundesländern wird noch Braunkohle abgebaut und verstromt.
2: Den Strom aus fossilen Brennstoffen wie Kohle zu erzeugen, sei ein Verbrechen, das unsägliches Leid nach sich ziehe. So heißt es in einem Bekennerschreiben, das die Beamten für echt halten. Die Polizei hat in der Wohnung des Verdächtigen im Ruhrgebiet Sprengstoff gefunden. Von dem 48-Jährigen fehlt aber bislang jede Spur. Der Mann hatte mit selbstgebastelten Raketen Umspannwerke beschossen, um den Strom zu kappen, ohne Erfolg. Innenminister Dobrindt spricht von Klimaterrorismus eines Einzeltäters. Thomas Bremser, Redaktion.
1: Am Wahlwochenende werden in der Landeshauptstadt von Sachsen-Anhalt mehrere tausend Menschen zu Demonstrationen und Kundgebungen erwartet. Bisher seien 12 Veranstaltungen in Magdeburg angemeldet, teilte die Polizei mit. Die größte findet heute auf dem Domplatz statt. Hier erwartet ein Bündnis aus Gewerkschaften und Zivilgesellschaft rund 8000 Teilnehmer. Daneben begeht die AfD ihren offiziellen Wahlkampfabschluss. Morgen wird in Sachsen-Anhalt ein neuer Landtag gewählt. Das Wasserdefizit in Deutschland und Europa hat sich in den vergangenen Monaten weiter verschlimmert. Das geht aus Untersuchungen des Potsdamer Helmholtz-Zentrums für Geoforschung mit der NASA und dem Deutschen Zentrum für Luft- und Raumfahrt hervor. Man befürchte, dass sich der Wasserspeicher bis Ende des Jahres nicht mehr erholen wird, selbst wenn im Herbst mehr Regen als üblich fallen sollte, so die Forscher. Seit 2015 sehe man zunehmend trockenere Bedingungen als in den 15 Jahren davor. Vor allem die Hitze reduziert die Wasserspeicherung. Zum Fußball. Der VfB Stuttgart hat in seinem ersten Heimspiel der neuen Bundesliga-Saison den ersten FC Köln klar dominiert. Die Stuttgarter gewannen mit 4:1. VfB-Neuzugang Grischa Prömel nach dem Spiel bei Sky.
3: Ist wirklich ein Traum. Heute hat alles gepasst. Wir wollten unbedingt auch eine Reaktion zeigen nach dem Bayern-Spiel und es ist uns heute gelungen.
1: Die Bundesliga-Auftaktpartie gegen Bayern München hatte Stuttgart vor einer Woche 1:5 verloren.
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1: Zum Wetter, die Vorhersage des Deutschen Wetterdienstes. Von der Donau bis zu den Alpen kann es heute immer wieder regnen, teils auch länger anhaltend. Im Norden und Nordosten wechseln sich Sonne und Wolken ab, hier nur vereinzelt Schauer. Die Höchstwerte im Norden und in der Mitte 18 bis 23 Grad, im Süden bis 28 Grad. Morgen wird es verbreitet freundlich bei Temperaturen bis 19 Grad an den Küsten und nochmal bis 30 Grad am Oberrhein.
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1: Zum Wetter, die Vorhersage des Deutschen Wetterdienstes. Von der Donau bis zu den Alpen kann es heute immer wieder regnen, teils auch länger anhaltend. Im Norden und Nordosten wechseln sich Sonne und Wolken ab, hier nur vereinzelt Schauer. Die Höchstwerte im Norden und in der Mitte 18 bis 23 Grad, im Süden bis 28 Grad. Morgen wird es verbreitet freundlich bei Temperaturen bis 19 Grad an den Küsten und nochmal bis 30 Grad am Oberrhein.
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1: Ich bin Diana Kramer. Nach mehreren Sabotageaktionen gegen die deutsche Stromversorgung läuft die Fahndung nach einem Verdächtigen. Der Mann aus dem Ruhrgebiet hatte sich in Bekennerschreiben zu den Attacken bekannt. Bundesinnenminister Alexander Dobrindt geht davon aus, dass diese Schreiben echt sind.
2: Das Wissen, was offenbart wird in diesen Schreiben, das ist eindeutiges Täterwissen. Und von daher kann man davon ausgehen, dass erstmal die Indizien dafür sprechen, dass wir es hier mit dem Täter zu tun haben. Nach aktuellem Stand muss man hier von Klimaextremismus ausgehen.
1: Auffällig sei laut Innenminister Dobrindt, dass sich alle Anschlagsorte in der Nähe von Gebieten befinden, in denen noch Braunkohle abgebaut wird. Morgen wählt Sachsen-Anhalt einen neuen Landtag. In letzten Umfragen lag die AfD weiter deutlich vor der CDU. Aktuell regiert in dem Land eine Koalition aus CDU, SPD und FDP. Dieses Bündnis wird aber allen Befragungen zufolge seine Mehrheit verlieren.
3: Bekommt Deutschland die erste AfD-geführte Landesregierung oder läuft es auf eine Minderheitsregierung unter Führung der CDU hinaus? Die AfD setzt auf eine absolute Mehrheit. Laut letzter Umfragen wird es dazu aber nicht reichen. Sie wird wohl einen Partner benötigen. Alle anderen Parteien haben eine Zusammenarbeit mit ihr aber ausgeschlossen. Bei einer Minderheitsregierung wäre die CDU unter Umständen für Mehrheiten im künftigen Landtag auch auf die Stimmen der Linken angewiesen. Die Christdemokraten schließen Koalition oder ähnliche Formen der Zusammenarbeit aber nicht nur mit der AfD aus, sondern auch mit den Linken. Die Suche nach einer neuen Landesregierung wird wohl sehr schwierig werden. David Riemer, Berlin.
1: Der ukrainische Präsident Selenskyj hat einen Besuch von US-Vermittlern in Kiew angekündigt. Demnach werden Steve Witkoff und Jared Kushner erst Moskau besuchen und morgen dann nach Kiew reisen, sagte Selenskyj in einer Videobotschaft. US-Präsident Trump bestätigte die Entsendung seiner beiden Unterhändler. Sie würden einen Vorschlag mitbringen, um den Ukraine-Krieg zu beenden, sagte Trump, ohne Details zu nennen. Und zum Fußball. Der VfB Stuttgart hat das erste Heimspiel der neuen Bundesliga-Saison souverän für sich entschieden. Die Stuttgarter besiegten im Freitagsspiel den 1. FC Köln mit 4:1.
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1: Zum Wetter, die Vorhersage des Deutschen Wetterdienstes. Von der Donau bis zu den Alpen kann es heute immer wieder regnen, teils auch länger anhaltend. Im Norden und Nordosten wechseln sich dagegen Sonne und Wolken ab und hier nur vereinzelt Schauer. Die Höchstwerte im Norden und in der Mitte 18 bis 23 Grad, im Süden bis 28 Grad. Morgen am Sonntag wird es verbreitet freundlich bei Temperaturen bis 19 Grad an den Küsten und nochmal bis 30 Grad am Oberrhein.
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1: Zum Wetter, die Vorhersage des Deutschen Wetterdienstes. Von der Donau bis zu den Alpen kann es heute immer wieder regnen, teils auch länger anhaltend. Im Norden und Nordosten wechseln sich dagegen Sonne und Wolken ab und hier nur vereinzelt Schauer. Die Höchstwerte im Norden und in der Mitte 18 bis 23 Grad, im Süden bis 28 Grad. Morgen am Sonntag wird es verbreitet freundlich bei Temperaturen bis 19 Grad an den Küsten und nochmal bis 30 Grad am Oberrhein.
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1: Ich bin Diana Kramer. Die Polizei fahndet weiter mit Hochdruck nach einem Mann, der Sabotageaktionen gegen das deutsche Stromnetz verübt haben soll. Die Vorfälle konzentrieren sich auf Nordrhein-Westfalen, Brandenburg und Sachsen. In allen drei Bundesländern wird noch Braunkohle abgebaut und verstromt.
2: Den Strom aus fossilen Brennstoffen wie Kohle zu erzeugen, sei ein Verbrechen, das unsägliches Leid nach sich ziehe. So heißt es in einem Bekennerschreiben, das die Beamten für echt halten. Die Polizei hat in der Wohnung des Verdächtigen im Ruhrgebiet Sprengstoff gefunden. Von dem 48-Jährigen fehlt aber bislang jede Spur. Der Mann hatte mit selbstgebastelten Raketen Umspannwerke beschossen, um den Strom zu kappen, ohne Erfolg. Innenminister Dobrindt spricht von Klimaterrorismus eines Einzeltäters. Thomas Bremser, Redaktion.
1: In Sachsen-Anhalt werden am Wahlwochenende mehrere tausend Menschen zu Demonstrationen und Kundgebungen erwartet. Bisher seien 12 Veranstaltungen in der Landeshauptstadt Magdeburg angemeldet, teilte die Polizei mit. Die größte findet heute auf dem Domplatz statt. Hier erwartet ein Bündnis aus Gewerkschaften und Zivilgesellschaft rund 8000 Teilnehmer. Dort findet auch der offizielle Wahlkampfabschluss der AfD statt, die in Umfragen deutlich führt. Morgen wird dann in Sachsen-Anhalt ein neuer Landtag gewählt. Jedes fünfte Unternehmen in Deutschland spürt nach eigenen Angaben Auswirkungen hybrider Bedrohungen aus dem Ausland. Darunter fallen Cyberangriffe, Desinformation, Spionage und Sabotage, teilte das Institut der deutschen Wirtschaft mit. Die Unternehmen müssten etwa den Werkschutz verbessern oder sind durch Vorfälle eingeschränkt im operativen Geschäft. Besonders größere Unternehmen würden die hybride Bedrohung spüren. Nach Branchen betrachtet nehmen Information und Kommunikation die größten Risiken wahr, gefolgt von Energie und Wasserversorgung. Zum Fußball. Der VfB Stuttgart hat in seinem ersten Heimspiel der neuen Bundesliga-Saison den ersten FC Köln klar dominiert. Die Stuttgarter gewannen mit 4:1. VfB-Neuzugang Krischer Prömel nach dem Spiel bei Sky.
3: Ist wirklich ein Traum. Heute hat alles gepasst. Wir wollten unbedingt auch eine Reaktion zeigen nach dem Bayern-Spiel und es ist uns heute gelungen.
1: Das Bundesliga-Auftaktspiel gegen Bayern München hatte Stuttgart letzte Woche 1:5 verloren.
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1: Zum Wetter, die Vorhersage des Deutschen Wetterdienstes. Von der Donau bis zu den Alpen kann es heute immer wieder regnen, teils auch länger anhaltend. Im Norden und Nordosten wechseln sich dagegen Sonne und Wolken ab und hier nur vereinzelt Schauer. Die Höchstwerte im Norden und in der Mitte 18 bis 23 Grad, im Süden bis 28 Grad. Morgen am Sonntag wird es verbreitet freundlich bei Temperaturen bis 19 Grad an den Küsten und nochmal bis 30 Grad am Oberrhein.
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2: Zum Wetter, die Vorhersage des Deutschen Wetterdienstes. Von der Donau bis zu den Alpen kann es heute immer wieder regnen, teils auch länger anhaltend. Im Norden und Nordosten wechseln sich dagegen Sonne und Wolken ab und hier nur vereinzelt Schauer. Die Höchstwerte im Norden und in der Mitte 18 bis 23 Grad, im Süden bis 28 Grad. Morgen am Sonntag wird es verbreitet freundlich bei Temperaturen bis 19 Grad an den Küsten und nochmal bis 30 Grad am Oberrhein.
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2: Ich bin Diana Kramer. In Sachsen-Anhalt liegt die AfD vor der Landtagswahl morgen in Umfragen weiter klar vorn. Sie will unter anderem auch die allgemeine Schulpflicht abschaffen. Bundesbildungsministerin Karin Prien ist strikt dagegen. Das wäre gesellschaftspolitisch eine Katastrophe, sagte die CDU-Politikerin der dpa.
3: Eltern sollten nach dem Willen der AfD das Recht haben, Kinder zu Hause zu unterrichten. Die müssten dann zweimal im Jahr eine zentrale Prüfung ablegen. Die Bundesbildungsministerin hält das für falsch. Kinder bräuchten Kontakte zu anderen Kindern, auch aus anderen Milieus. Die Menschen bewegten sich ohnehin schon viel zu viel nur in ihren Blasen. Prien kann sich stattdessen ein verpflichtendes Kita-Jahr vor der Schule vorstellen, vor allem für Kinder mit besonderem Förderbedarf. Thomas Bremser, Nachrichtenredaktion.
2: Nach mehreren Sabotageaktionen gegen die deutsche Stromversorgung läuft die Fahndung nach einem Verdächtigen. Der Mann aus dem Ruhrgebiet hatte sich in Bekennerschreiben zu den Attacken bekannt. Bundesinnenminister Alexander Dobrindt geht davon aus, dass diese Schreiben auch echt sind.
4: Das Wissen, was offenbart wird in diesen Schreiben, das ist eindeutiges Täterwissen. Und von daher kann man davon ausgehen, dass erstmal die Indizien dafür sprechen, dass wir es hier mit dem Täter zu tun haben. Und nach aktuellem Stand muss man hier von Klimaextremismus ausgehen.
2: Auffällig sei laut Innenminister Dobrindt, dass sich alle Anschlagsorte in der Nähe von Gebieten befinden, in denen noch Braunkohle abgebaut wird. In die Verhandlungen über ein Ende des Ukraine-Kriegs könnte unter Vermittlung der USA wieder Bewegung kommen. Der ukrainische Präsident Zelensky kündigte einen Besuch des US-Sondergesandten Steve Witkoff und des Schwiegersohns von Präsident Donald Trump, Jared Kushner, an diesem Wochenende an. Beide würden zunächst nach Moskau und morgen dann erstmals überhaupt nach Kiew reisen, sagte Zelensky. Laut Trump hätten seine Unterhändler einen Vorschlag dabei, um den Ukraine-Krieg zu beenden. Details nannte er nicht. Zum Fußball. Der VfB Stuttgart hat das erste Heimspiel der neuen Bundesliga-Saison souverän für sich entschieden. Die Stuttgarter besiegten Köln mit 4:1.
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5: Heute lässt sich nochmal die Sonne blicken. Im Verlaufe des Tages wird es etwas wolkiger und im Norden des Freistaates sind auch Schauer und Gewitter möglich. Der Wind weht aus westlichen Richtungen und kann auch schon mal stark auffrischen. Die Temperaturen, die liegen heute zwischen 19 und 23 Grad.
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6: 3:03, wunderschönen guten Morgen auf die Straßen. Schauen wir auf die A9 Richtung München. Zwischen dem Rastplatz Bachfurt West und Bad Dürrenberg, da steht ein defekter PKW auf dem Standstreifen. Und dann geht's rüber zur S49 im Landkreis Leipzig. Zwischen Lauterbach und Steinbach, da gibt's aktuell eine Blockade. Grund ist eine defekte Bahnschranke. Dresden, Terrassenufer und Königsufer sind aktuell gesperrt. Grund ist da heute der Frühstückslauf. Ja, auch in Kleeberg, da wird natürlich schon fleißig gesperrt. Heute Morgen in der Früh ging es da schon los, bis heute Abend ca. 22 Uhr. Kunstwinkelfest steht an, Rathausstraße zwischen am Sportbad und Hauptstraße in beiden Richtungen. Daher voll gesperrt die Umleitung. Die führen über die Friedrich-Ebert-Straße, Breitscheidstraße und die Hauptstraße. Im Landkreis Meißen, da wird heute auch gesperrt, beziehungsweise auch aktuell schon, zwischen Auer und Moritzburg. Sowie zwischen Moritzburg und Bärwalde. Grund ist da heute die Hengstparade. Und in Schkeuditz an der Kreuzung Frankfurter Wehlitzer Straße, da gibt es Behinderungen nach einem Unfall. Falls ihr könnt, am besten umfahren. Ja, ansonsten sieht es gut aus, zumindest keine weiteren wichtigen aktuellen Störungsmeldungen. Beziehungsweise vielleicht noch eine von der A9 Richtung München. Zwischen Rastplatz Bachfurt West und Bad Dürrenberg ein defekter PKW auf dem Standstreifen. Und zwischen Lauterbach und Steinbach, da schließt die Bahnschranke aktuell hier wohl nicht mehr. So, und dann gucken wir raus auf die Blitzer. Und da habe ich einen unter anderem Richtung Berlin zwischen Halle und Bitterfeld-Wolfen auf der A9. So, und falls ihr noch wichtige Ergänzungen habt, Staus, Störungen oder auch Blitzer, dann schickt die doch gern rüber hier ins Studio. Das geht ganz einfach per WhatsApp 0341 35 88 30 95. Ich sage schon mal vielen Dank fürs Durchgeben und wünsche weiter eine gute und vor allem sichere Fahrt.

0: Second Radio zwischen 10 und 1, der Start ins Wochenende heute an diesem 1. September, Samstag, dem 5. September. Wir haben noch einiges vor, unter anderem hören wir natürlich rein in neue Musik. Natalie Imbruglia, der hat ein neues Album rausgebracht, hören wir nächste Stunde ganz ausführlich rein. Und natürlich all das, was los ist an diesem Wochenende in Sachsen, das erfahrt ihr hier. Unter anderem schauen wir natürlich auch zum Kunstwinkelfest in Markkleeberg, da ist einiges los und wir von Second Radio sind mit dabei. So, und jetzt natürlich um 10 nach 10 wird's höchste Zeit für den Blick Richtung Sterne, unser Tageshoroskop. Ich wünsche kosmische Unterhaltung.
1: Widder. Sie identifizieren sich heute leichter mit Freud und Leid der Mitmenschen. In einer Stimmung, die mit Wir sind alle eins unterschrieben werden könnte, sind Sie auch bereit, andere tatkräftig zu unterstützen.
2: Stier.
1: Sie sind unternehmungslustig und reagieren spontan und aktiv. Herausforderungen vermitteln Ihnen ein Gefühl der Lebendigkeit.
2: Zwillinge.
1: Sie kommen heute nicht mit jedem klar. Akzeptieren Sie es einfach. Sie können es nicht verhindern.
2: Krebs.
1: Kämpfen Sie unbedingt für ein Ziel. Mit der Kraft des Willens und des Herzens bewirken Sie sehr viel.
2: Löwe.
1: Der Tag mag zwar mit einigen Aufregungen beginnen, doch dürften sich die Wogen rasch glätten. Was Sie diesen Morgen in Angriff genommen haben, zieht sich mindestens bis zum Abend durch.
2: Jungfrau.
1: Sie neigen dazu, sich und die Welt in einem verklärten oder gar verzerrten Licht zu sehen. Deshalb sollten Sie wichtige Entscheidungen auf später verschieben.
2: Waage.
1: Heute gelingt es Ihnen nicht ohne weiteres, Ihre persönlichen Interessen zu wahren. Dennoch sollten Sie nicht zu schnell klein beigeben.
2: Skorpion.
1: Ihre Energiereserven scheinen fast überzusprudeln. So viel Power haben Sie heute. Ideal, um sich mal wieder Ihrem Sportprogramm zu widmen.
2: Schütze.
1: Träumen Sie von der großen Liebe? Die schwärmerische und fantasievolle Stimmung bietet die besten Voraussetzungen für einen romantischen Tag.
2: Steinbock.
1: Die Kämpfe, denen Sie heute ausweichen, müssen Sie sonst zu einem späteren Zeitpunkt ausfechten. Setzen Sie sich für Ihre Bedürfnisse ein, ohne Wenn und Aber.
2: Wassermann.
1: Sie lieben Kontakte und sind an Neuem interessiert. Die heute vorherrschende Stimmung lässt auch andere offen reagieren.
2: Fische.
1: Sie sind heute wie ein Wirbelwind, handeln voreilig und schaffen sich unnötige Aufregung. Doch selbst dabei dürften Sie sich in Ihrem Element fühlen.
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Marian Gold und Alpha Will begleiten uns hier rein diesen Samstag, ja, vielleicht noch am Frühstückstisch, auf dem Weg ja vielleicht zum Wochenendeinkauf oder ja vielleicht auch bei der Arbeit. Ja, das alles, so kann der Samstag aussehen hier in Sachsen. Und wir schauen jetzt mal drauf auf den Jahrestagskalender für diesen 5. September. Und da geht's unter anderem um den Geier. Die Geier, die haben ja im Allgemeinen schon so etwas, ich glaube, das kann man mit Fug und Recht behaupten, wie ein Imageproblem. Schon der Ausdruck allein, Pleitegeier, der klingt natürlich nicht ganz so freundlich. Dabei erledigen diese Vögel einen ziemlich wichtigen Job. Sie räumen auf. Ja, als Aasfresser beseitigen sie zum Beispiel Tierkadaver und übernehmen damit eine Aufgabe, die eben auch wichtig ist für ein funktionierendes Ökosystem. Ihr Fressverhalten kann außerdem dazu beitragen, die Verbreitung von Krankheitserregern zu begrenzen. Heute an diesem internationalen Geier-Aktionstag, da geht es eben auch darum, diese oft so unterschätzten Vögel einmal anders zu sehen. Nicht als finstere Gestalten aus dem Film, sondern als ziemlich nützliche Aufräumtruppe der Natur. Einen Schönheitspreis brauchen sie dafür eigentlich nicht. Ja, und falls ihr heute Morgen vor dem Spiegel noch überlegt habt, rasieren, ja, oder vielleicht auch lieber nicht, vielleicht mal Bart. Heute gibt's auf jeden Fall einen kuriosen Anlass fürs Nicht-Rasieren, denn es ist Weltbarttag. Kein offizieller Feiertag, aber eine gute Gelegenheit für eine Frage, welcher Look war bei euch rückblickend vielleicht doch keine so gute Idee. Der erste selbstgezüchtete Schnurrbart, ein besonderes ehrgeiziger ja, Kinnbart vielleicht oder komplett glattrasiert und plötzlich erkennt euch keiner mehr. Wir urteilen nicht, wobei ein altes Foto wäre natürlich hilfreich, ja, gerne doch. So, und dann ist heute noch Kopfschmerztag, ja, ein wichtiger Tag. Der wurde von Ärzten, Forschenden und Selbsthilfegruppen ins Leben gerufen, um oft ein, ja, sehr unterschätztes Problem eben in den Mittelpunkt zu stellen. Kopfschmerzen, die gehören neben Rückenschmerzen zu den häufigen gesundheitlichen Beschwerden auf dem Planeten. Die Ursachen, die können ganz unterschiedlich sein, zum Beispiel Stress, Schlafmangel, zu wenig Flüssigkeit oder langes Arbeiten am Bildschirm. Der heutige Tag soll vor allem daran erinnern, wer regelmäßig starke Kopfschmerzen hat, sollte die in jedem Fall nicht einfach ignorieren. So, und dann noch was Kulinarisches, vielleicht für die Mittags- oder Abendessenplanung heute. Es ist Tag der Käsepizza, natürlich aus den USA stammend, feiert dieser Jahrestag die Pizzasorten mit extra viel Käse, ja, wie etwa Quattro Formaggi. Zwar nicht die gesündeste Pizza-Variante, aber wer sagt, dass es Pizza, ja, eben immer auch dann mit Gesundheit in Verbindung gebracht werden muss. Heute in jedem Fall hätte man eine gute Ausrede, sich mal eine Käsepizza zu gönnen an diesem Tag der Käsepizza. Naja, wobei, beim Blick auf den Jahrestagskalender hat man jeden Tag ganz sinnvolle Ausreden für Sünden. Ja, entscheidet selbst, aber so eine Käsepizza, ach ja, gerade nicht, aber vielleicht später.

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1: Und dann schauen wir jetzt nach Dresden. Eine kaputte Lieblingstasse muss nicht unbedingt ein Fall für den Müll sein. Im Gegenteil, in Japan, da gibt es sogar eine traditionelle Kunstform, bei gerade der die Bruchstellen dann eben ganz besonders im Mittelpunkt stehen. Und zwar, die werden dann veredelt mit Gold. Wie das funktioniert, das könnt ihr heute beim japanischen Obonfest in Dresden erleben. Gefeiert wird im chinesischen Pavillon am Weißen Hirsch und dort dreht sich der Nachmittag ganz um japanische Kultur, Musik und Traditionen. Ein besonderer Programmpunkt ist Kintsugi. Dabei wird zerbrochene Keramik nicht so repariert, dass man den Schaden möglichst nicht mehr sieht. Stattdessen, da werden die Bruchstellen dann bewusst sichtbar gemacht und mit Gold hervorgehoben. Die Idee dahinter, ein Gegenstand muss nach einem Bruch nicht weniger wert sein. Seine Geschichte wird einfach ein Teil von ihm. Ja, eine richtig schöne Message. Neben Kintsugi wird es heute aber noch einiges mehr zu entdecken geben. Ihr könnt zum Beispiel traditionelle japanische Musik hören, Tänze erleben und teilweise auch selbst mitmachen. Dazu kommen Vorführungen aus dem Aikido, einer japanischen Kampfkunst, bei der Technik, Bewegung und Körperkontrolle eine große Rolle spielen. Wer sich für japanische Kunsthandwerke interessiert, dürfte ebenfalls auf seine Kosten kommen. Und wenn bei euch zu Hause tatsächlich noch eine zerbrochene Schale oder Tasse liegt, dann könnt ihr sie sogar mitbringen und euch vor Ort informieren, ob und wie eine Reparatur möglich wäre. Das japanische Obonfest, das läuft heute von 14 bis 19 Uhr im chinesischen Pavillon in Dresden am Weißen Hirsch. Der Eintritt, der kostet 5 Euro, Kinder bis 6 Jahren, die kommen sogar kostenlos hinein. Vielleicht also eine schöne Idee für den Samstagnachmittag. Ein bisschen Japan, also mitten in Dresden. So, und gleich hier auf Second Radio wird Zeit. Zum ersten Mal in diesem Vormittag der Blick auf die regionalen Nachrichten aus dem Sachsenland. Gleich um 10:30 nach Rio Reiser, der König von

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1: Ich bin Thorsten Weikert. Delitzsche Oberschule bekommt neue Sporthalle. Zittau will Landesgartenschau 2032 ausrichten. Sächsischer Chorverband feiert 20-jähriges Bestehen. Die Meldungen im Einzelnen. In Delitzsch wird an der Arthur-Becker-Oberschule eine neue Sporthalle gebaut. Für den Neubau an der Oststraße wurde am heutigen Vormittag der erste Spatenstich gesetzt. Für rund 3 Millionen Euro soll eine moderne Dreifelderhalle für den Schulunterricht und den Vereinssport entstehen. Die Halle wird so gebaut, dass sie bei Bedarf in drei Bereiche aufgeteilt werden kann. Für den Wettkampfbetrieb an den Wochenenden werden feste Plätze für Zuschauende eingebaut. Das Gebäude wird mit Aufzügen ausgestattet, damit alle Ebenen barrierefrei zugänglich sind. Die Vorbereitungen für den Neubau haben bereits im vergangenen Oktober begonnen. Dazu mussten an der Delitzsche Oststraße Garagen abgerissen und Bäume gefällt werden. Die neue Halle soll in 2 Jahren fertig sein. Die Stadt Zittau will Gastgeberin für die Landesgartenschau 2032 werden. Der Stadtrat hat sich mit großer Mehrheit für eine entsprechende Bewerbung ausgesprochen. Zittau will die Gelegenheit nutzen, um die Ziele der Stadt in die Tat umzusetzen. Dazu gehören die klimagerechte Innenstadtentwicklung, die stärkere Vernetzung von Hochschule und Stadt, die Wirtschaftsentwicklung und die Aufwertung der Mandau als blau-grünes Band durch Zittau. Unter anderem soll das gesamte Bahnhofsumfeld aufgehübscht werden. Eine besondere Rolle spielt die Lage Zittaus im Dreiländereck zu Polen und Tschechien. Die Bewerbungsfrist läuft noch bis Ende Oktober. Auch in Pirna gibt es Überlegungen, eine Bewerbung abzugeben. Der Freistaat unterstützt die Gartenschau mit bis zu 5 Millionen Euro. Der Sächsische Chorverband feiert in diesem Jahr sein 20-jähriges Bestehen. Kulturministerin Barbara Klepsch spricht zur Festveranstaltung des Verbandes heute Nachmittag ein Grußwort in der Dresdner Dreikönigskirche. Chorgesang verbinde Menschen über Generationen hinweg. Er schaffe Gemeinschaft, fördere musikalische Bildung und sei ein wichtiger Teil der sächsischen Kulturlandschaft. Der Sächsische Chorverband leiste einen wichtigen Beitrag, um dieser lebendigen Tradition auch in Zukunft eine starke Stimme zu geben. Dem Verband gehören mehr als 250 Chöre an, mit mehr als 7200 Sängerinnen und Sängern. Der Dachverband vereint 4 eigenständige Regionalverbände, und zwar den Leipziger Chorverband, den Musikbund Chemnitz, den Ostsächsischen Chorverband und den Westsächsischen Chorverband. Soweit die Meldungen. Die Redaktion der Regionalen Nachrichten wünscht euch allen ein wunderschönes Wochenende.
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2: Ja, aktuell überall trocken. Die Sonne kommt teilweise raus bei 18 Grad, zum Beispiel gemessen in Leipzig, Dresden reiht sich ein. Plauen 17, Zittau 17, Oberwiesenthal bei kühleren 12 Grad. Heute geht es so weiter. Wir bekommen tatsächlich ziemlich oft die Sonne zu sehen. Im Verlauf des Tages werden die Wolken zwar etwas mehr, insgesamt bleibt es aber schön freundlich. Nur im Norden Sachsen kann sich hier und da mal ein Schauerchen oder ein Gewitter dazwischen schummeln. Etwas nerviger ist heute eher der Wind. Der kommt aus Westen und kann teilweise ordentlich Böig auffrischen. Bei den Temperaturen landen wir bei angenehm 19 bis maximal 23 Grad. Und wie geht's weiter? Morgen wird's deutlich ruhiger, heiter bis

0: Görle zwischen Uist und Salzenforst. Vorsicht, ein defektes Fahrzeug steht am Baustellenbereich. Und die A9 Richtung München zwischen Rastplatz Bachfurt West und Bad Dürrenberg. Da steht ein defekter Pkw auf dem Standstreifen. Hier bitte ganz besonders vorsichtig fahren. Und dann schauen wir in den Landkreis Leipzig zwischen Lauterbach und Steinbach. Da ist die S49 aktuell blockiert. Grund ist eine defekte Bahnschranke. Im Landkreis Meißen dann zwischen Auer und Moritzburg sowie zwischen Moritzburg und Bärwalde. Die Hengstparade läuft da heute bis 19.30 Uhr. Vollsperrung und der Frühstückslauf, der läuft in Dresden. Das Terrassenufer und Königsufer, die sind da aktuell noch gesperrt. Ersperrungen unter anderem natürlich auch in Markleeberg, Rathausstraße. Zwischen am Sportbad und Hauptstraße in beide Richtungen. Da läuft ja heute das Kunstwinkelfest, das Ganze bis voraussichtlich 22 Uhr. Die Umleitung, die führt über die Friedrich-Ebert- bzw. Breitscheid- und Hauptstraße. Und dann schauen wir noch nach Schkeuditz an der Kreuzung Frankfurter-Welitzer Straße. Da gibt es Behinderungen nach einem Unfall. Ja, ansonsten sieht es ganz gut aus. Keine weiteren wichtigen Störungsmeldungen. Teure Fotos, die kann es schon geben auf der A9 Richtung Berlin zwischen Halle und Bitterfeld-Wolfen. So, und falls ihr noch was Wichtiges habt, Staus, Störung, Blitzer, eure Ergänzungen, die schickt ihr gerne hier ins Studio. Das geht einfach per WhatsApp an die 0341 35 88 30 95. Ich sag schon mal vielen Dank fürs Durchgeben und wünsche weiter eine gute Fahrt.
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0: Das heute mit mir. Ich bin Erik. Ich wünsche euch ein richtig tolles erstes Septemberwochenende. Schön, dass wir gemeinsam reinstarten. Hier auf Second Radio zwischen 10 und 1 mit mir am Mikrofon. Starten wir rein die nächste halbe Stunde bis um 11. Jetzt mit Musik von Janet Jackson. Und das ist Oops Now.

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1: Stellt euch vor, ihr dürft einen einzigen Song auswählen, den irgendwann dann mal Außerirdische hören sollen. Welcher wäre das? Gar nicht so einfach. Schließlich hängt das ja auch an der persönlichen Musikauswahl, an Geschmack. Ja, der erste Eindruck, ja, könnte dann also von der gesamten Menschheit daran abhängen. Das ist schon eine spannende Entscheidung. Eine ähnliche Frage, die stellte sich tatsächlich vor fast 50 Jahren am 5. September, nämlich 1977, also heute vor 49 Jahren, da startete die Raumsonde Voyager ins All. Und zwar von Florida ging es da los. Ihr wissenschaftlicher Auftrag, die Planeten Jupiter und Saturn aus der Nähe untersuchen. Doch mit an Bord war auch etwas, das eher ins Plattenregal als in eine Raumsonde passt. Die sogenannte Golden Record, eine vergoldete Kupferplatte mit einer Botschaft von der Erde. Darauf sind Meeresrauschen, Wind, Donner und Tierstimmen festgehalten. Dazu kommen Bilder vom Leben auf unserem Planeten und gesprochene Grüße in 55 Sprachen. Ja, eine Art Vorstellungsgespräch der Menschheit. Hallo, das sind wir und so klingt das bei uns. Natürlich dürfte auch Musik nicht fehlen. Die Auswahl, die reicht von Johann Sebastian Bach und Beethoven bis zu traditionellen Klängen aus verschiedenen Teilen der Welt. Und mittendrin Chuck Berry mit Johnny B. Goode. Falls also irgendwo da draußen jemand diese Platte findet, könnte der erste Kontakt mit der Menschheit ziemlich rockig ausfallen. Sogar eine Gebrauchsanweisung wurde mitgeschickt. Auf der Schutzhülle erklären Zeichnungen, wie sich die Platte abspielen lässt und wo unser Sonnensystem zu finden ist. Schließlich kann man schlecht voraussetzen, dass Außerirdische einen passenden Plattenspieler im Wohnzimmer stehen haben. Voyager 1 erreichte 2012 schließlich als erstes von Menschen gebaute Objekt den interstellaren Raum, den Raum also zwischen den Sternen. Ob jemals jemand ja ihre musikalische Flaschenpost tatsächlich entdeckt, das bleibt offen. Ja, das weiß man einfach nicht. So weit ist sie entfernt, aber die Idee ist doch schön. Wir schicken nicht nur Messgeräte hinaus ins Unbekannte, sondern auch etwas, das uns verbindet, ja, alle Menschen, die Musik. Ja, und jetzt seid ihr dran. Welchen Song würdet ihr denn ins All schicken, damit man dort eben einen guten ersten Eindruck von uns Menschen bekommt? Das würde mich mal interessieren. Schreibt mir doch mal studio@secondradio.de per Mail oder auch WhatsApp 0341 35 88 30 95. Gibt's alles nochmal zum Nachlesen auf secondradio.de. Ich bin gespannt. Und die NASA, ja, die fand also damals, oder wer auch immer das entschieden hat, dass das hier eine gute Wahl gewesen wäre auf dem Golden Record, auf der Golden Record. Also der vergoldeten Kupferplatte, die jetzt da irgendwo in den Sternen schwebt oder vielleicht ja sogar schon entdeckt worden ist. Wer weiß das, ja? Chuck Berry mit Johnny B. Goode.

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1: So heißt es immer live bei uns im Morgenwecker am Freitag, 29 Minuten. Wenn die Leitung steht, dann ins Weiße Haus zu Markus Reitler nach Markkleeberg. Ja, und der weiß natürlich, was ansteht in Markkleeberg, die Stadt, wo Second Radio zu Hause ist. Und das Gespräch von gestern im Morgenwecker. Da hören wir jetzt mal rein, was da noch so dabei ist für heute und natürlich auch morgen.
2: Am Wochenende gibt es dann, also Samstag und Sonntag, das zweite Faire Yoga Festival. Ist also schon wieder ein Jahr her, dass wir darüber gesprochen haben und jetzt an diesem Wochenende findet es wieder statt. Da geht es natürlich vor allem ganz offensichtlich um Yoga für Anfänger und für die Mittelstufe auch. Es gibt inspirierende Workshops zu fairem Handeln, Nachhaltigkeit, aber natürlich geht es auch ganz viel um Selbstfürsorge, gemeinsames Erleben, einfach auch draußen zu sein. Und das Ganze findet bei uns hier gleich ganz in der Nähe im Ökohaus statt. Wie gesagt, Samstag und Sonntag kostet insgesamt, glaube ich, 40 Euro für das gesamte Wochenende und wird hier von der Fairtrade-Gruppe Markkleeberg und der Volkshochschule zusammen organisiert und durchgeführt. War letztes Jahr schon sehr schön, habe ich mir sagen lassen. Ich war leider nicht da an dem Wochenende, aber kann man definitiv auch besuchen. Den Anmeldelink gibt es bei uns auch auf der Seite im Veranstaltungskalender. Und dann springen wir auf den Samstag. Da gibt es natürlich großes Highlight nach dem Lichterfest am letzten Wochenende. Folgt nämlich gleich noch das Kunstwinkelfest in Markkleeberg. Und da geht es um 12 Uhr los, geht ungefähr bis 18 Uhr, manchmal auch ein bisschen länger, je nachdem. Und da gibt es natürlich viel Programm, 50 Aussteller präsentieren da auch Kunst und das sind ganz viele handgemachte Dinge, die man da auch mitnehmen kann, bestaunen kann. Zusätzlich gibt es natürlich noch die Versteigerung der Kunstwerke, auch die dort an unserer Freilichtgalerie hängen. Und das Ganze ist wie immer ein tolles Spektakel, wo auch sicherlich viele vorbeischauen werden. Das Wetter sieht ja auch noch ganz gut aus. Wie gesagt, am Samstag um 12 geht es da los. Gleichzeitig gibt es noch am Samstag das Erntedankfest von 13 bis 21.30 Uhr auf dem Gelände der Pension Völkerschlacht 1813. Da stehen auch 35 Jahre Landwirtschafts AG Wachau Stürmtal und Swecon Baumaschinen an, also auch noch Jubiläumsfeier und wie gesagt gleichzeitig Erntedankfest dazu. Eintritt ist auch dort frei, kann man also auch mal vorbeigehen, wenn man jetzt noch nicht weiß, was man Samstag machen soll. Und da werfe ich gleich noch eins hinterher, weil es nämlich ein ganz besonderer Mix ist. Der Musiksommer in der Kirche Großstetteln am Samstag um 18 Uhr geht es da los. Stilwandel ist das Thema und das sehr, sehr deutlich sogar, denn Barocco Italiano trifft auf Irish Folk. Das könnte interessant werden. Also fand ich auch nochmal eine spannende Mischung tatsächlich auch. Und da hat man so ein bisschen die italienische Virtuosität und die irische Melancholie zusammen in einem. Das kann, glaube ich, hoffentlich nur gut werden. Ich gehe sicher davon aus und das Ganze findet, wie gesagt, 18 Uhr in der Kirche Großstetteln statt. Auch da ist der Eintritt frei. Über Spenden freuen sich natürlich die Veranstalterinnen. Und dann noch eins zu guter Letzt, weil es auch natürlich für eine gute Sache ist, das Benefizkonzert der Butlers findet nämlich am Samstag um 19 Uhr in der Fahrradkirche Zöbiger statt. Benefizkonzert ist es für das Bärenherz, also das Bärenhospiz hier in Markkleeberg, das hier ansässig ist und die Fahrradkirche. Und weil die Butlers natürlich auch so ordentlich was für die Ohren sind, ist es an sich schon ein Tipp, aber weil es auch noch für einen wirklich guten Zweck ist, kann ich nur empfehlen, da das Konzert zu besuchen und vorbeizugehen. Es gibt Karten im Vorverkauf oder natürlich auch in der Abendkasse, findet in der Fahrradkirche Zöbiger statt und das Ganze, wie gesagt, 19 Uhr am Samstag. Und es gibt, wie gesagt, noch viel, viel mehr. Da habe ich schon wieder sehr lange geredet, merke ich, und Markkleeberg schläft einfach nicht und das Ganze, wie gesagt, alles nochmal unter www.markkleeberg.de im Veranstaltungskalender, wer es nachlesen möchte oder noch andere Sachen herausfinden möchte, die an diesem Wochenende hier in dieser schönen Stadt so alles stattfindet.
1: Ja, immer wieder sehr, sehr beeindruckend, was da alles los ist in Markkleeberg und auf jeden Fall vorbeischauen auf markkleeberg.de, da gibt es den ganzen Veranstaltungskalender zum Nachlesen und wieder reinhören, immer freitags live im Morgenwecker hier zwischen 6 und 10 bei uns im Programm. 9.20 Uhr steht dann die Leitung zu Markus Reitler. Ben Dolitsch ist das jetzt und gleich zur vollen Stunde die Nachrichten aus Deutschland und der Welt um 11.

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2: Ich bin Diana Kramer. Die Polizei verhandelt weiter mit Hochdruck nach einem Mann, der Sabotageaktionen gegen das Stromnetz verübt haben soll. Die Vorfälle konzentrieren sich auf Orte in NRW, Brandenburg und Sachsen, wo Braunkohle noch abgebaut und verstromt wird.
3: Den Strom aus fossilen Brennstoffen wie Kohle zu erzeugen, sei ein Verbrechen, das unsägliches Leid nach sich ziehe. So heißt es in einem Bekennerschreiben, das die Beamten für echt halten. Die Polizei hat in der Wohnung des Verdächtigen im Ruhrgebiet Sprengstoff gefunden. Von dem 48-Jährigen fehlt aber bislang jede Spur. Der Mann hatte mit selbstgebastelten Raketen Umspannwerke beschossen, um den Strom zu kappen. Innenminister Dobrindt spricht von Klimaterrorismus eines Einzeltäters. Thomas Bremser, Redaktion.
2: In Sachsen-Anhalt werden am Tag vor der Landtagswahl heute mehrere tausend Menschen zu Demonstrationen und Kundgebungen erwartet. Laut Polizei sind Veranstaltungen in der Landeshauptstadt Magdeburg und in Halle angemeldet. Die größte findet auf dem Domplatz in Magdeburg statt. Dort findet auch der offizielle Wahlkampfabschluss der AfD statt, die in Umfragen deutlich vor der CDU führt. Die USA wollen einen neuen Versuch starten, im Ukraine-Krieg zu vermitteln. US-Präsident Donald Trump hat den US-Sondergesandten Steve Witkoff und seinen Schwiegersohn Jared Kushner nach Russland geschickt. Dort wollen sie heute Gespräche führen, morgen dann in Kiew.
4: In Moskau waren die Unterhändler schon 9-mal, nach Kiew kommen sie zum 1. Mal, und das zeigt die Prioritäten der Amerikaner. Die Reise hat bestimmt auch mit den Wahlen in den USA im November zu tun, dabei steht Trump unter Druck. In Moskau und Kiew sind die Erwartungen gering, die Zeichen stehen eher auf Fortsetzung der Kämpfe auch im Winter. Russland versucht, die Ukraine durch Bomben auf die Infrastruktur gefügig zu machen. Die Ukraine will mit Angriffen auf Russland die Kriegsmüdigkeit der Bevölkerung verstärken. Friedemann Kohler, Redaktion.
2: Zum Fußball. Zum 1. Mal nach 3 Jahren ist der FC Bayern heute wieder in einem Bundesligaspiel zu Gast auf Schalke. Nach Medienberichten wieder mit Jamal Musiala im Kader. Zuvor spielt Borussia Dortmund auswärts gegen Hoffenheim und RB Leipzig in Bremen. Ebenfalls am Nachmittag will Leverkusen gegen Union Berlin den ersten Saisonsieg feiern, nachdem der Auftakt bei Neuling Elversberg missglückte. Die Saarländer bestreiten ihr erstes Erstliga-Auswärtsspiel gegen Gladbach. Und Mitaufsteiger Paderborn empfängt Freiburg.
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1: Heute lässt sich nochmal die Sonne blicken. Im Verlaufe des Tages wird es etwas wolkiger und im Norden des Freistaates sind auch Schauer und Gewitter möglich. Der Wind weht aus westlichen Richtungen und kann auch schon mal stark auffrischen. Die Temperaturen, die liegen heute zwischen 19 und 23 Grad.
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5: Es ist 9:03. Ich sag hallo an alle Autos, die unterwegs sind auf den Straßen bei uns hier im Sachsenland. Starten wir mit dem Blick auf die A4 Richtung Görlitz. Zwischen Uecht und Salzenforst. Vorsicht, ein defektes Auto haben wir da im Baustellenbereich. Und einen defekten Pkw auf dem Standstreifen auch auf der A9 Richtung München. Zwischen dem Rastplatz Bachfurt West und Bad Dürrenberg. Und dann schauen wir auf die S49 im Landkreis Leipzig. Das ist die Straße zwischen Lauterbach und Steinbach hier. Da gibt's eine defekte sogenannte Bahnschranke, die blockiert hier aktuell die Fahrbahn. Im Landkreis Meißen, zwischen Auer und Moritzburg, aber auch zwischen Moritzburg und Bärwalde, Vollsperrung der S80. Grund ist die Hengstparade bis heute Abend um 19.30 Uhr. In Dresden läuft der Frühstückslauf heute am Samstag. Das Terrassenufer und Königsufer sind aufgrund dessen gesperrt. Natürlich auch Sperrung heute angesagt in Markleberg-Rathausstraße zwischen am Sportbad und Hauptstraße in beide Richtungen. Kunstwinkelfest ist angesagt, bis 22 Uhr in etwa die Sperrungen. Umleitung führt über die Friedrich-Ebert-Breitscheid bzw. auch Hauptstraße. Ansonsten sieht es ganz gut aus. Keine weiteren wichtigen Störungsmeldungen aktuell. Schauen wir noch raus auf die Blitzer. Und da gibt es aktuell eine Empfehlung von der A9 Richtung Berlin zwischen Halle und Bitterfeld-Wolfen. So, und falls ihr noch was gesehen habt, eure Ergänzungen, die schickt ihr uns gerne rüber ins Studio. Einfach geht das an unsere WhatsApp-Nummer 0341 35 88 30 95. Vielen Dank und weiter gute Fahrt.

Und das heute mit mir, ich bin Erik. Ich wünsche ein wunderbares Wochenende. Starten wir rein in die nächste Sendestunde bis um 12. Jetzt mit Musik von Die Prinzen. Und das ist alles nur geklaut.

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2: Es gibt Künstler, bei denen reichen ein paar Sekunden Musik und man weiß sofort, wer da auf der Bühne steht. Ja, bei dem wäre es eben auch, oder ist es so, ja, Freddie Mercury. Der wäre nämlich heute 80 Jahre alt geworden. Geboren, da wurde er am 5. September 1946 als Farok Bulsara auf Sansibar, das heute zu Tansania gehört. Einen Teil seiner Kindheit verbrachte er in Indien, wo er bereits Klavierunterricht bekam. Mitte der 60er zog seine Familie dann schließlich nach England. Freddie studierte später Grafikdesign am Ealing College of Art in London, eigentlich mit dem Gedanken, einmal als Künstler und Designer zu arbeiten. Doch die Musik, die wurde immer wichtiger. Er lernte Brian May und Roger Taylor kennen, die damals in der Band Smile spielten. Als deren Sänger ausstieg, kam Freddie dazu. Er war es auch, der einen Namen vorschlug. Queen. 1971 komplettierte Bassist John Deacon die Besetzung und dann begann eine der außergewöhnlichsten Geschichten der Rockmusik. Freddie Mercury war nicht nur Sänger, er schrieb einige der größten Queen-Songs überhaupt. Killer Queen, Somebody to Love, Don't Stop Me Now, Crazy Little Things, Can't Love, We Are the Champions und natürlich Bohemian Rhapsody. Gerade dieser Song war 1975 eigentlich alles andere als ein sicherer Hit. Fast 6 Minuten lang, Rock, Ballade und Oper in einem Stück und ohne klassischen Refrain. Trotzdem stand Bohemian Rhapsody in Großbritannien 9 Wochen auf Platz 1 und wurde zu einem der bekanntesten Songs der Musikgeschichte. Und dann war da diese Stimme. Aber mindestens genauso wichtig war eben auch seine Fähigkeit, ein riesiges Stadion plötzlich ganz klein wirken zu lassen. Freddie Mercury, der konnte zehntausende Menschen dirigieren, als wären sie ein einziger Chor. Der vielleicht berühmteste Beweis dafür, der kam am 13. Juli 1985 bei Live Aid im Londoner Wembley Stadion. Queen hatte nur rund 20 Minuten, doch diese wenigen Minuten, die gehören heute zu den legendärsten Live-Auftritten überhaupt. Besonders das Wechselspiel zwischen Freddie und dem Publikum ist Musikgeschichte geworden. Interessant ist, dass Freddie Mercury auf der Bühne, ja, nicht unbedingt der Freddie Mercury war, der im Privatleben war. Er selbst beschrieb seine Bühnenfigur als eine Art Rolle. Auf der Bühne extravagant, laut und grenzenlos. Privat konnte er wesentlich zurückhaltender sein. Ja, und Mercury wollte sich musikalisch nie festlegen. 1985 erschien sein Soloalbum Mr. Bad Guy. Später erfüllte er sich einen besonderen Traum und arbeitete mit der spanischen Opernsängerin Montserrat Caballé zusammen. Daraus entstand unter anderem Barcelona. Pop und Oper in einer damals ziemlich ungewöhnlichen Kombination. Am 24. November 1991 starb eines der außergewöhnlichsten Musiker dieses Planeten, Freddie Mercury, mit nur 45 Jahren an der Erkrankung AIDS. Geblieben sind Songs, die auch Jahrzehnte später noch im Radio laufen, Stadien füllen und von Generationen gesungen werden, die Freddie Mercury selbst nie erleben konnte. Und wahrscheinlich ist genau das Bemerkenswerte an diesem 80. Geburtstag. Freddie Mercury ist seit fast 35 Jahren nicht mehr da. Seine Stimme aber wirkt überhaupt nicht wie Vergangenheit. Happy Birthday, Freddie Mercury.

0: Gentleman bringt uns hier durch den Samstagvormittag auf Second Radio mit Lion. Und was los ist an diesem Wochenende hier bei uns im Sachsenland, da schauen wir jetzt mal drauf.
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0: Ich habe noch ein paar Tipps für euch. Los geht's dann in Leipzig zum Beispiel im Bandhaus in der Saarländer Straße. Da steigt heute ab 14 Uhr ein musikalischer Flohmarkt. Dort gibt's Platten, Kabel, Instrumentenzubehör und allerlei Musiktechnik. Und weil nur Stöbern offenbar zu langweilig wäre, läuft parallel sogar eine offene Jam-Session. Wer Lust hat, kann also sein Instrument mitbringen, mitspielen oder einfach zuhören. Der Flohmarkt, der geht bis 20 Uhr, die Jam-Session dann sogar bis 22 Uhr. Und der Eintritt ist frei. Ja, und weiter nochmal nach Dresden im chinesischen Pavillon am Weißen Hirsch. Da wird heute das japanische Obon-Fest gefeiert. Zwischen 14 und 19 Uhr gibt's traditionelle Musik, Tänze zum Mitmachen, Aikido-Vorführung und japanisches Kunsthandwerk. Besonders spannend ist Kintsugi. Dabei wird zerbrochene Keramik nicht versteckt, ja, repariert, sondern die Bruchstellen, die werden mit Gold betont. Erwachsene zahlen 5 Euro, Kinder bis 6 Jahre kommen kostenlos rein. In Lichtenau bei Chemnitz, da feiert der Sonnenlandpark seinen 20. Geburtstag. Neben den normalen Attraktionen gibt's heute eine große Blaulichtmeile mit Feuerwerk, Rettungsdienst, THW und Diensthunden der Polizei. Dazu kommen Mitmachaktionen und Kinderolympiade. Der reguläre Eintritt, der liegt bei 18,50 Euro. Ab 4 Jahren jüngere Kinder, die sind kostenlos dabei. Und wer lieber eine kleine Zeitreise machen möchte, der kann heute nach Hermsdorf bei Ottendorf-Okrilla fahren. Rund ums Schloss läuft ein Mittelalterwochenende mit Händlerinnen und Händlern. Aber auch Handwerk, Musik und Gaukelei sind dabei. Besonders laut wird es um 13 und 17 Uhr bei der sogenannten Schlacht um Hermsdorf. Heute ist bis 19 Uhr geöffnet. Erwachsene zahlen 12 Euro. Deutlich ruhiger wird es heute Abend in der Oberlausitz am Haus des 1000 Teiche in Warter. Da geht Ranger Mario Trampenau ab 19.30 Uhr mit einer kleinen Gruppe auf Nachtfaltersuche. Mit speziellem Köder sollen die Tiere angelockt und beobachtet werden. Taschenlampen und feste Schuhe mitbringen und vorher unbedingt anmelden. Ja, und zum Schluss noch ins Vogtland. In Plauen läuft heute die Sternquellwiesen auf dem Festplatz an der Festhalle. Ab 14 Uhr gibt's Musik. Später am Abend übernehmen dann die Fetzentaler. Der Eintritt ist grundsätzlich frei. Tja, einiges los im Sachsenland. Natürlich auch in Markkleeberg. Das Kunstwinkelfest, das startet heute auch. Und da schauen wir natürlich gleich auch nochmal hin.

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1: Ja, wenn ihr heute noch Kunstmusik und natürlich ja so etwas wie Stadtfest-Atmosphäre wollt, dann auf jeden Fall einen Abstecher machen in der Stadt, wo Second Radio zu Hause ist. Kommt nach Markkleeberg, denn dort steigt heute das schon inzwischen 8. Kunstwinkelfest. Los geht's ab 12 Uhr in der Rathausstraße an der Ecke Südstraße. Rund 50 Ausstellerinnen und Aussteller sind dabei und zeigen ganz unterschiedlich kreative Arbeiten. Von Gemälden und Drucken über Holzkunst, Keramik, Schmuck und Aquarelle bis hin zu Taschen, Kinderbüchern und Kunstwerken aus echten Blüten. Ein Höhepunkt wartet direkt dann in gut anderthalb Stunden um 13 Uhr. Da wird die neue Freiluftgalerie an der Rathausstraße eröffnet. Dort sind 24 neue Kunstwerke unter dem Motto Mein Bild für dich zu sehen. Die bleiben anschließend dann sogar bis 2027 vor Ort zu entdecken. Und wer selbst ein Kunstwerk mit nach Hause nehmen möchte, sollte sich 14:30 vormerken. Dann werden die Kunstmosaike der bisherigen Ausstellung Träumerei versteigert. Auch für Familien ist einiges dabei. Bastelangebote, Hüpfburg, Plüschtierreiten, Porträtfotos und sogar ein Dekra-Überschlagsimulator. Von 12 bis 17 Uhr gibt es außerdem eine Fahrradkodierung. Um 16 Uhr kommt mit dem Puppentheater Sternzauber und der Hexe Baba Yaga auch noch ein Programmpunkt für die Kleinen dazu. Ja, musikalisch begleitet das Ganze von Kati und Lasse und auch Second Radio ist heute mit Musik und Moderation auf der Bühne vor Ort. Angie und Thorsten da auf der Bühne für euch. Und für Essen und Trinken ist ebenfalls gesorgt, von Kräppchen, Waffeln, Kuchen bis zu Burgern, Grillkäse, Bratwurst, Craftbeer und vieles, vieles mehr. Das Ganze läuft bis ungefähr 20 Uhr. Wichtig für die Anreise, rund um Rathausstraße, Südstraße gibt es Sperrungen. Auch die Buslinien 100, 105 und 106, die werden teilweise umgeleitet. Also heute, in einer guten halben Stunde geht's los ab 12 Uhr, das schon 8. Kunstwinkelfest in Markkleeberg. Kunstmusik, Mitmachangebote und natürlich auch wir von Second Radio mittendrin. Ja, und mehr Infos, die gibt's zum Beispiel auf markkleeberg.de oder auch bei uns auf secondradio.de. Schaut da mal vorbei, das 8. Kunstwinkelfest. Einiges los heute in Markkleeberg, die Stadt, wo Second Radio zu Hause ist. So, gleich schauen wir nochmal auf die regionalen Nachrichten aus dem Sachsenland. Um 11:30 schon, Wetter und Verkehr ebenso. Und zuvor noch neue Musik von Tokyo Hotel, die Woche rausgekommen. Der Song heißt Dein Mal Her, gibt's jetzt auf die Ohren.

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1: Ich bin Thorsten Weikert. Delitzsche Oberschule bekommt neue Sporthalle. Zittau will Landesgartenschau 2032 ausrichten. Sächsischer Chorverband feiert 20-jähriges Bestehen. Die Meldungen im Einzelnen. In Delitzsch wird an der Arthur Becker Oberschule eine neue Sporthalle gebaut. Für den Neubau an der Oststraße wurde am heutigen Vormittag der erste Spatenstich gesetzt. Für rund 3 Millionen Euro soll eine moderne Dreifelderhalle für den Schulunterricht und den Vereinssport entstehen. Die Halle wird so gebaut, dass sie bei Bedarf in drei Bereiche aufgeteilt werden kann. Für den Wettkampfbetrieb an den Wochenenden werden feste Plätze für Zuschauende eingebaut. Das Gebäude wird mit Aufzügen ausgestattet, damit alle Ebenen barrierefrei zugänglich sind. Die Vorbereitungen für den Neubau haben bereits im vergangenen Oktober begonnen. Dazu mussten an der Delitzscher Oststraße Garagen abgerissen und Bäume gefällt werden. Die neue Halle soll in 2 Jahren fertig sein. Die Stadt Zittau will Gastgeberin für die Landesgartenschau 2032 werden. Der Stadtrat hat sich mit großer Mehrheit für eine entsprechende Bewerbung ausgesprochen. Zittau will die Gelegenheit nutzen, um die Ziele der Stadt in die Tat umzusetzen. Dazu gehören die klimagerechte Innenstadtentwicklung, die stärkere Vernetzung von Hochschule und Stadt, die Wirtschaftsentwicklung und die Aufwertung der Mandau als blau-grünes Band durch Zittau. Unter anderem soll das gesamte Bahnhofsumfeld aufgehübscht werden. Eine besondere Rolle spielt die Lage Zittaus im Dreiländereck zu Polen und Tschechien. Die Bewerbungsfrist läuft noch bis Ende Oktober. Auch in Pirna gibt es Überlegungen, eine Bewerbung abzugeben. Der Freistaat unterstützt die Gartenschau mit bis zu 5 Millionen Euro. Der Sächsische Chorverband feiert in diesem Jahr sein 20-jähriges Bestehen. Kulturministerin Barbara Klepsch spricht zur Festveranstaltung des Verbandes heute Nachmittag ein Grußwort in der Dresdner Dreikönigskirche. Chorgesang verbinde Menschen über Generationen hinweg. Er schaffe Gemeinschaft, fördere musikalische Bildung und sei ein wichtiger Teil der sächsischen Kulturlandschaft. Der Sächsische Chorverband leiste einen wichtigen Beitrag, um dieser lebendigen Tradition auch in Zukunft eine starke Stimme zu geben. Dem Verband gehören mehr als 250 Chöre an, mit mehr als 7200 Sängerinnen und Sängern. Der Dachverband vereint 4 eigenständige Regionalverbände, und zwar den Leipziger Chorverband, den Musikbund Chemnitz, den Ostsächsischen Chorverband und den Westsächsischen Chorverband. Soweit die Meldungen. Die Redaktion der Regionalen Nachrichten wünscht euch allen ein wunderschönes Wochenende.
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2: Aktuell messen wir zum Beispiel 19 Grad und Sonne in Markkleeberg, wo ja vor einer halben Stunde das Kunstwinkelfest losgegangen ist. In Torgau sind es ebenfalls 19, Plauenreizig 1, Zettau 18, Oberwiesenthal bei kühleren 13 Grad. Heute bekommen wir tatsächlich ziemlich oft noch die Sonne zu sehen. Im Laufe des Tages werden die Wolken zwar etwas mehr, insgesamt bleibt es aber freundlich. Nur im Norden Sachsens kann sich hier und da mal ein Schauer oder auch ein Gewitter dazwischen schummeln. Etwas nerviger ist heute eher der Wind, der kommt aus westlichen Richtungen und kann teilweise ordentlich böig auffrischen. Bei den Temperaturen landen wir bei 19 bis maximal 23 Grad, also eher angenehm als ja so richtig sommerlich. Und wie geht's weiter? Morgen wird deutlich ruhiger, heiter bis wolkig, trocken, maximal 22 Grad erwarten uns. Und am Montag zum Start in die neue Woche, da legt der Spätsommer noch einmal richtig nach. Wir erwarten freundliches Wetter und wieder bis zu 27 Grad.
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2: Wichtige Meldung von der A4, die kommt jetzt um 5 Minuten nach 12, Dresden Richtung Görlitz in Höhe Weißenberg. Vorsicht, da sind Rehe auf der Fahrbahn. Wir gehen weiter Richtung München auf der A9 dann, zwischen Rastplatz Bachfurt West und Bad Dürrenberg. Vorsicht, defektes Auto haben wir da auf dem Standstreifen. Und die A14 meldet Leipzig Richtung Halle, zwischen Leipzig Messe und Leipzig Mitte. Da liegen Gegenstände auf der Fahrbahn, auch hier bitte Fuß vom Gas. Und die A8 und dann auch hier bitte Fuß vom Gas. Und die A38 Richtung Göttingen dann.

0: Hauptstraße in beide Richtungen. Das Ganze noch bis ca. 22 Uhr. Umgeleitet wird er über die Friedrich-Ebert- bzw. Breitscheid- und Hauptstraße im Landkreis Meißen. Da schauen wir auch nochmal hin zwischen Auer und Moritzburg sowie auch zwischen Moritzburg und Bärwalde. Da läuft heute die Hengstparade. Bis 19.30 Uhr gibt es hier noch Vollsperrungen. Ansonsten sieht es gut aus. Keine weiteren aktuellen wichtigen Störungsmeldungen. Geblitzt wird auf der A9 Richtung Berlin zwischen Halle und Bitterfeld-Wolfen. So, und falls ihr noch was habt, Staus, Störungen oder auch Blitzer, dann schickt die doch bitte rüber hier ins Studio. Das geht einfach per WhatsApp 0341 35 88 30 95. Schon mal vielen Dank und weiter. Eine gute Fahrt.
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0: Und das heute mit mir. Ich bin Erik. Ich wünsche euch ein wunderschönes, ja, erstes Septemberwochenende. Toll, dass wir das gemeinsam verbringen hier auf Second Trail. Ich hoffe, ihr habt was richtig Tolles vor. Wir zum Beispiel schauen gleich auch nochmal nach Markkleeberg. Da startet das Kunstwinkelfest. Wir von Second Radio sind mit vor Ort. Macht euch ein tolles Wochenende.

0: Hier hat's geklingelt hier in der Studio-WhatsApp.
1: Die Nacht der Kunst wirft die Schatten voraus und das Monopol und auch wir sind mitten in den Vorbereitungen. Und natürlich, wie soll das anders sein, könnten wir ein Lied gebrauchen.
0: Ja, und da ist nämlich einiges los. Heute, ja, 17. Nacht der Kunst ist angesagt. Mehr als 200 Künstlerinnen und Künstler an 50 Standorten im Leipziger Norden. Und einer dieser Orte ist eben auch das Monopol Leipzig. Dort geht's ab 16 Uhr los. Da öffnen dann die Ateliers und Ausstellungsräume. Es gibt Fotografie, Illustration, Malerei, Musik und natürlich auch Essen und Trinken. Mit dabei sind unter anderem Arbeiten von Ann-Sophie Stampfer, Jana Kreuz, Tristan Müller, Thorsten Strom und Epsota. Spannend ist vor allem die Mischung. Da gibt es zum Beispiel botanische Illustrationen, Street-Fotografie, Architektur und Reisefotografie. Also ziemlich unterschiedliche Blickwinkel auf die so vielfältige Kunst. Und ab 20 Uhr wird es dann natürlich auch musikalisch. Dann spielt der kanadische Singer-Songwriter Rob Moir im Innenhof des Monopol. Die Idee dahinter, den Abend ja eben nicht nur Kunst anschauen und weitergehen, sondern bleiben, ins Gespräch kommen und die Menschen und Räume hinter den Abend, hinter den Arbeiten ja kennenlernen. Heute also 16 Uhr geht's los, Monopol Leipzig bei der Nacht der Kunst und alle Infos ja dazu unter anderem auch auf secondradio.de. Und hier ist er jetzt, Rob Moir, Forever Bust.

0: Gleich geht's dann ganz offiziell los um 12 Uhr und wir haben gesagt, wir schauen nochmal hin zum Kunstwinkelfest, zum inzwischen 8. nach Markkleeberg, die Stadt, wo Second Radio zu Hause ist, und wir von Second Radio sind natürlich dabei und Thorsten, mein Kollege, der ist vor Ort. Grüß dich, Thorsten.
1: Hallo Erik, hallo ihr Lieben da draußen im Second Radio Land. Ja, es geht gleich los. Die Vorbereitungen sind fast abgeschlossen. Die Stände stehen alle. Die Essensversorgung und die Trinkensversorgung ist gesichert. Hier vom Bahnhof ausgehend einfach nach rechts und links runtergehen die Straße und da habt ihr alles, was ihr braucht, um dann auch einen schönen Tag zu haben. Wir haben einiges hier aufgefahren, also Handwerkskunst, es ist auch, wenn ich so sehen kann, einiges dabei, wo man sich selber beteiligen kann. Wir waren vorhin gerade bei jemandem, wo man Jutebeutel bemalen kann. Aber das gibt es dann anschließend in der nächsten Stunde, lieber Erik. Da mache ich noch ein Interview mit dem Tobias Hönig und das können wir dann in der nächsten Stunde machen. Aber ihr lieben Leute da draußen, S-Bahnhof Markkleeberg Mitte, da könnt ihr aussteigen und habt ihr heute einen wunderbaren Tag beim Kunstwinkelfest in Markkleeberg. Angie und ich, wir sind auch da. Wir moderieren ab 14:30 Uhr werden wir dann die Auktion moderieren. Da werden ja wieder Bilder versteigert und die neuen Bilder, die werden 13 Uhr dann veröffentlicht. Also wird dann sozusagen der Vorhang weggezogen und die neuen Bilder, die am Kunstwinkel hängen, die werden dann der Öffentlichkeit präsentiert. Also wir haben ein vollgepacktes Programm.
0: Ja, 24 neue Kunstwerke werden das sein unter dem Motto Mein Bild für dich. Das wird bestimmt wieder schön und dann hast du ja gesagt, 14:30 Uhr kann man dann die bisherigen Bilder mit nach Hause nehmen, kann die steigern, korrekt?
1: Richtig, genau. Also ihr solltet auf jeden Fall ein ganz dickes Portemonnaie mitbringen, denn die Bilder, die werden versteigert, also so richtig mit offiziellem Auktionator und dann auch mit richtig Geld rübergeben. Ja, also da hat der Auktionator auch nicht so richtig Spaß, wenn man dann sagt, ich bezahle ich dann später. Nein, eine Auktion funktioniert immer so, man ersteigert was und man muss gleich bezahlen. Deswegen bringt ganz viel Geld mit. Es sind wunderschöne Bilder, die versteigert werden. Und daher ist das etwas, wo man sich dann auch anschließend nach dem Kunstwinkelfest eine schöne Freude mit nach Hause nehmen kann.
0: Ja, und ansonsten ist natürlich auch einiges los für die ganze Familie. Also ich würde sagen, nichts wie hin nach Markkleeberg zum 8. Kunstwinkelfest. Und wir hören dann nächste Stunde nochmal zu dir, Thorsten. Ganz viel Spaß euch beiden.
1: Auf jeden Fall. Danke, Erik. Und dann dir auch einen wunderschönen Samstag.
0: Danke. Bis dann.

Musik von der Band Von Wegen Lisbeth mit ihrer Single Mars, ja. Und ganz so weit schauen wir jetzt nicht. Wir schauen nach Dresden, denn dort könnt ihr gerade ziemlich ungewöhnlich ins Puppentheater eintauchen. Und zwar mit einer VR-Brille. Im Kraftwerk Mitte nämlich läuft das Projekt Bühne ohne Grenzen. Dabei landet ihr virtuell in einem Gasthof aus dem Jahr 1894 in Niederoderwitz in der Oberlausitz. Dort steht eine historische Puppenspielbühne der sächsischen Schaustellerfamilie Ritscher. Das Spannende, ihr schaut nicht einfach nur zu, sondern könnt die Marionetten selbst steuern. Einige Figuren, darunter Gräfin Kosel und natürlich der Kasper, wurden dafür digital nachgebaut. Auch der alte Gasthof, der wurde mit moderner 3D-Technik erfasst. Und wenn mehrere von euch gleichzeitig mit VR-Brille unterwegs sind, könnt ihr euch sogar gegenseitig in dieser virtuellen Welt sehen. Hinter dem Ganzen steckt ein Experiment. Man will herausfinden, wie sich historische Kulturschätze mit moderner Technik neu zeigen lassen. Die Dresdner Puppentheatersammlung, die umfasst rund 12.000 Puppen. Da schlummert also noch einiges an Material. Die Testphase, die läuft jetzt bis Mitte Dezember. Feste Termine, die gibt es immer Donnerstag um 14 und 16 Uhr. Die Plätze, die müssen vorher gebucht werden. Wenn ihr also mal selbst die Fäden in der Hand halten und gleichzeitig eben ein Stück sächsische Theatergeschichte erleben wollt, im Kraftwerk Mitte in Dresden hat man also dazu gerade ja die Gelegenheit, Vergangenheit und Virtual Reality ziemlich ungewöhnlich miteinander zu verbinden. Also zurückreisen ins Jahr 1894 und da mal ja diese Puppen steuern in der virtuellen Realität. Klingt auf jeden Fall nach einer richtig coolen Sache. So, gleich um 12 noch einmal die Nachrichten aus Deutschland und der Welt, Wetter und Verkehr. Gleich.

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4: Ich bin Diana Kramer. Morgen wird in Sachsen-Anhalt ein neuer Landtag gewählt. In letzten Umfragen liegt die AfD weiter deutlich vor der CDU.
5: Bekommt Deutschland die erste AfD-geführte Landesregierung oder läuft es auf eine Minderheitsregierung unter Führung der CDU hinaus? Die AfD setzt auf eine absolute Mehrheit. Laut letzter Umfragen wird es dazu aber nicht reichen. Sie wird wohl einen Partner benötigen. Alle anderen Parteien haben eine Zusammenarbeit mit ihr aber ausgeschlossen. Bei einer Minderheitsregierung wäre die CDU unter Umständen für Mehrheiten im künftigen Landtag auch auf die Stimmen der Linken angewiesen. Die Christdemokraten schließen Koalitionen oder ähnliche Formen der Zusammenarbeit aber nicht nur mit der AfD aus, sondern auch mit den Linken. Die Suche nach einer neuen Landesregierung wird wohl sehr schwierig werden. David Riemer, Berlin.
4: Die Polizei verhandelt weiter mit Hochdruck nach einem Mann, der mehrere Sabotageaktionen gegen das deutsche Stromnetz verübt haben soll. In 2 Bekennerschreiben soll er Stromerzeugung aus fossilen Brennstoffen als Verbrechen bezeichnet haben. NRW-Innenminister Herbert Reul.
6: Nicht die Stromerzeugung aus fossilen Brennstoffen ist ein Verbrechen, sondern kritische Infrastruktur angreifen ist ein Verbrechen. Wer solche Taten plant, ärgert nicht die da oben, sondern die kleinen Leute. Das Licht in den Wohnzimmern, die Lungenmaschinen auf der Intensivstation, die Ampel an der Kreuzung. Wer im Namen des Klimas Krankenhäuser vom Netz nimmt, rettet nichts. Ihr gefährdet Leben.
4: Laut NRW-Innenminister Reul war in der Wohnung des 48-jährigen Tatverdächtigen im Ruhrgebiet Sprengstoff gefunden worden. Von ihm selbst fehlt weiter jede Spur. Das Wasserdefizit in Deutschland und Europa hat sich in den vergangenen Monaten weiter verschlimmert. Das geht aus Untersuchungen des Potsdamer Helmholtz-Zentrums für Geoforschung mit der NASA und dem Deutschen Zentrum für Luft- und Raumfahrt hervor. Man befürchte, dass sich der Wasserspeicher bis Ende des Jahres nicht mehr erholen werde, selbst wenn im Herbst mehr Regen als üblich fallen sollte, so die Forscher. Der Schauspieler Michael Mendl ist tot. Er starb im Alter von 82 Jahren, bestätigte seine Agentin der dpa. Mendl spielte in Kinofilmen wie Der Untergang und Barfuß. Er war in unzähligen TV-Filmen und in der Netflix-Serie Dark zu sehen. Die Darstellung von Altkanzler Willy Brandt im Zweiteiler Im Schatten der Macht bezeichnete Mendl selbst als Rolle seines Lebens. Er hinterlässt seine Lebenspartnerin und 3 erwachsene Kinder.
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7: Heute lässt sich noch mal die Sonne blicken. Im Verlauf des Tages wird es etwas wolkiger und im Norden des Freistaates sind auch Schauer und Gewitter möglich. Der Wind weht aus westlichen Richtungen und kann auch schon mal stark auffrischen. Die Temperaturen, die liegen heute zwischen 19 und 23 Grad.
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8: Es ist 12:03. Einen wunderschönen Samstagmittag auf die Straßen. Schauen wir raus, starten mit dem Blick auf die A9 Richtung München. Zwischen Rastplatz Bachfurt West und Bad Dürrenberg. Vorsicht, da haben wir einen defekten PKW auf dem Standstreifen. Und die A38 Richtung Göttingen meldet zwischen Lützen und Kreuz Rippachtal stockenden Verkehr an der Baustelle. Schauen wir auf die B91 Halle-Zeitzür-Leuna. Behinderung heißt es hier wegen eines Feuerwehreinsatzes. Bitte ganz besonders vorsichtig fahren. Und die B175 50 Groß-Ebersdorf-Glauchau zwischen den Abzweigen Dittersdorf und Klotra. Nach einem Unfall aktuell voll gesperrt. Im Landkreis Leipzig die Straße zwischen Lauterbach und Steinbach. Die ist gesperrt. Grund ist hier eine Bahnschranke, die immer noch blockiert. Und bis 1930 in etwa wegen der Hengstparade im Landkreis Meißen gesperrt die Straßen zwischen Auer und Moritzburg sowie zwischen Moritzburg und Bärwalde. Und Dresden, da läuft heute der Frühstückslauf, der verursacht Sperrungen, Terrassenufer und Königsufer. Und natürlich in Markkleeberg, gleich geht's los. Das ist schon losgegangen um 12 Uhr. Ja, offiziell Kunstwinkelfest. Es gibt Sperrungen. Rathausstraße zwischen am Sportbad und Hauptstraße in beide Richtungen. Das Ganze dann bis ca. 22 Uhr. Und die Umleitung, die führt über die Friedrich-Ebert-Breitscheid bzw. Hauptstraße. Dann schauen wir noch in den Landkreis Meißen zwischen Auer und Moritzburg. Ja, die Hengstparade. Die hatten wir schon, die sorgt dafür die Sperrungen. Und ein Wasserrohrbruch, den gibt es aber noch in Oberlunkwitz. Und zwar Erlbacher Straße zwischen Hoferstraße und Robert-Koch-Straße. Und dann schauen wir raus auf die Blitzer. Zwei Empfehlungen habe ich da für euch. Einmal auf der A4 Richtung Görlitz zwischen Bautzen-West und Bautzen-Ost. Und die A9 Meld Richtung Berlin ebenso ein zwischen Halle und Bitterfeld-Wolfen. So, und falls ihr noch was habt, Staus, Störungen oder auch Blitzer, dann schickt ihr die gern rüber hier ins Studio. Das geht einfach per WhatsApp an die 0341 35 88 30 95. Schon mal vielen Dank vorab und weiter eine gute Fahrt.
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8: Und das immer noch mit mir. Ich bin Erik. Ich sage ein tolles Wochenende ins Sachsenland. Schön, dass ihr dabei seid bei uns hier auf Second Radio. Einiges los, veranstaltungstechnisch. Unter anderem haben wir auch schon drüber geredet, das Kunstwinkelfest in Markkleeberg, die Stadt, wo Second Radio zu Hause ist. Da hören wir natürlich diese Stunde auch noch einmal hin. Ich habe neue Musik für euch, neues Album, Natalie Imbruglia. Auch da gibt's ja einen Reinhörer sozusagen. Neue Songs aus diesem Album, gestern ist es rausgekommen. Und zum Start in diese nächste Stunde jetzt bis um eins, das ist Musik von Mr. President. Und hier ist Coco Jumbo. Macht euch ein tolles Wochenende.

0: Mit der wunderbaren Whitney Houston geht's durch den Samstagmittag hier auf Second Radio. I wanna dance with somebody an einem Wochenende, an dem so viel los ist.
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0: Und das schauen wir jetzt natürlich nochmal nach Markkleeberg, denn dort läuft ja heute das 8. Kunstwinkelfest. Gerade ging es da schon los, so rund um die Rathausstraße. Da erwarten euch Kunst, offene Angebote, Musik und jede Menge Begegnungen. Rund 50 Ausstellerinnen und Aussteller sind dabei. Dazu gibt es Mitmachaktionen für die ganze Familie. Die neue Freiluftgalerie wird eingeweiht und natürlich auch die Kunstversteigerung. Wir von Second Radio sind natürlich ebenfalls mittendrin. Thorsten Weikert ist für uns zum Beispiel vor Ort und trifft dort jetzt Tobias Hönig vom Wohnverbund Katharina von Bora in Markkleeberg. Da wollten wir natürlich wissen, wie der Wohnverbund heute beim Kunstwinkelfest dabei ist und was die Besucherinnen und Besucher dort so entdecken können.
2: Hier auf dem Kunstwinkelfest in Markkleeberg, das sind ja auch ganz viele Stände und es ist ja auch immer so, es kommen mal neue Stände dazu. Und neben mir steht jetzt Tobias Hönig. Tobias, was hast du denn mitgebracht?
3: Genau, wir sind ja vom Wohnverbund Katharina von Bora und wir sind dieses Jahr das erste Mal mit einem Stand vertreten. Wir sind eine Wohneinrichtung für erwachsene Menschen mit Behinderung hier in Markkleeberg und ganz viele von den Menschen sind kreativ und wollen kreativ sein. Einer von unseren Klienten hat dieses Jahr auch ein Mosaik gemalt. Und genau, deswegen wollen wir hier gerne auch unsere Kreativität anbieten. Und wir werden mit Kindern Beutel bemalen, in Begegnung kommen und miteinander in Austausch kommen, miteinander sprechen. Genau, das ist unsere Idee für heute.
2: Wie kann man euch unterstützen?
3: Das ist eine gute Frage. Wie kann man uns unterstützen? Indem wir sichtbar sind. Also wir wollen eigentlich miteinander in Austausch kommen und miteinander da sein und gesehen werden, dass die Menschen, die bei uns leben, ein Teil von Markkleeberg sind und zu Markkleeberg dazugehören.
2: Auf jeden Fall kann man hier wunderbar kreativ werden. Du hast ja gesagt, es können Beutel bemalt werden. Und was habt ihr denn da so mit? Also neben den Beuteln, wie werden die denn bemalt?
3: Genau, wir haben Stifte mit, damit einfach Kinder kreativ werden können. Da kann nicht ganz so viel passieren, wenn ein Farben dann durch die Gegend kleckern oder so, sondern es gibt einfach Stifte, mit denen Jutebeutel bemalt werden können und so gestaltet werden können, wie die Kinder das für sich gut finden.
2: Darf ich als Erwachsener auch einen Beutel bemalen?
3: Natürlich darfst du als Erwachsener auch einen Beutel bemalen. Jeder ist herzlich willkommen. Jeder, der Bock hat, Beutel zu bemalen oder mit uns ins Gespräch zu kommen, kann natürlich sehr gerne kommen.
2: Also groß und klein sind hier herzlich willkommen am Stand und ihr steht in der Rathausstraße gegenüber der süßen Boutique, also nicht weit auch von dem Kunstwinkel entfernt. Lieber Tobias, wir wünschen dir ganz viele Menschen und ganz viele tolle Begegnungen.
3: Vielen Dank, einen schönen Tag euch.
0: Ja, danke an Thorsten Weikert vor Ort auf dem Kunstwinkelfest und natürlich auch Tobias Hönig vom Wohnverbund Katharina von Bora. Und wenn ihr gerade noch überlegt, nach Markkleeberg zu kommen, ihr habt noch genug Zeit. Um 13 Uhr, da wird die neue Freiluftgalerie an der Rathausstraße dann eröffnet. Dort sind 24 neue Kunstwerke unter dem Motto Mein Bild für dich zu sehen. Und um 14.30 Uhr wird es dann auch nochmal spannend. Dann werden die Kunstmosaike der bisherigen Ausstellung Träumerei versteigert. Also, wenn ihr euch auf den Weg macht, jetzt, dann kommt ihr wahrscheinlich noch pünktlich an, je nachdem, wo man wohnt. Auf jeden Fall einiges los, auch rundherum. Ein ganz buntes Programm für die ganze Familie. Wir senden liebe Grüße zum Kunstwinkelfest, zum inzwischen 8. Und wir hören natürlich auch noch einmal rein, ja, in dieser Stunde hier auf Second Radio. Michael Schulte ist das jetzt und Here Goes Nothing.

Wenn der Name Natalie Imbruglia fällt, dann denken viele mit Sicherheit wahrscheinlich sofort an diesen einen großen Hit One Hit Wonder vor fast genau 30 Jahren, 1997, Torn. 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

Fast 30 Jahre später ist sie aber längst nicht nur Nostalgie seit gestern. Da ist nämlich ihr neues Album draußen. Algorithm heißt es. Es ist ihr 7. Studioalbum. Und das Ganze, ja, man muss es sagen, ein ziemlich persönlicher Neustart. Natalie Imbruglia, die hat nämlich alle Songs mitgeschrieben, veröffentlicht die Platten über ihr eigenes Label und sagt selbst, dass sie heute viel freier entscheiden kann, welche Musik sie tatsächlich selbst machen möchte. Klanglich geht Algorithm deutlich stärker in Richtung Synthpop, Disco und elektronische Sounds. Inhaltlich geht es aber um ganz wichtige persönliche Themen. Es geht um Selbstzweifel, Veränderung, Kontrolle und darum, irgendwann wieder mehr bei sich selbst anzukommen. Genau das steckt auch im aktuellen Focus-Track Beautiful Love. Geschrieben hat sie den Song gemeinsam mit Fraser T. Smith und Gary Lightbody, den man von Snow Patrol kennt. Ein sehr persönlicher Song über Verletzlichkeit, Selbstakzeptanz und das Gefühl, sich von alten Belastungen zu befreien. Hier ist sie jetzt, also Natalie Imbruglia mit Beautiful Love aus ihrem neuen Album. Gestern ist es rausgekommen. Ja, Algorithm heißt es.

Gleich haben wir es ganz genau 4 Minuten vor 12:30, zur halben Stunde heißt es bei uns hier auf Second Trader zum letzten Mal an diesem Samstagmittag. Noch einmal der Blick auf die regionalen Nachrichten. Wir schauen raus aufs Wochenendwetter und die Straßen und zuvor Musik von Mike and the Mechanics. Und das ist jetzt All I Need is a Miracle.

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1: Ich bin Thorsten Weikert. Delitzsche Oberschule bekommt neue Sporthalle. Zittau will Landesgartenschau 2032 ausrichten. Sächsischer Chorverband feiert 20-jähriges Bestehen. Die Meldungen im Einzelnen. In Delitzsch wird an der Arthur Becker Oberschule eine neue Sporthalle gebaut. Für den Neubau an der Oststraße wurde am heutigen Vormittag der erste Spatenstich gesetzt. Für rund 3 Millionen Euro soll eine moderne Dreifelderhalle für den Schulunterricht und den Vereinssport entstehen. Die Halle wird so gebaut, dass sie bei Bedarf in 3 Bereiche aufgeteilt werden kann. Für den Wettkampfbetrieb an den Wochenenden werden feste Plätze für Zuschauende eingebaut. Das Gebäude wird mit Aufzügen ausgestattet, damit alle Ebenen barrierefrei zugänglich sind. Die Vorbereitungen für den Neubau haben bereits im vergangenen Oktober begonnen. Dazu mussten an der Delitzscher Oststraße Garagen abgerissen und Bäume gefällt werden. Die neue Halle soll in 2 Jahren fertig sein. Die Stadt Zittau will Gastgeberin für die Landesgartenschau 2032 werden. Der Stadtrat hat sich mit großer Mehrheit für eine entsprechende Bewerbung ausgesprochen. Zittau will die Gelegenheit nutzen, um die Ziele der Stadt in die Tat umzusetzen. Dazu gehören die klimagerechte Innenstadtentwicklung, die stärkere Vernetzung von Hochschule und Stadt, die Wirtschaftsentwicklung und die Aufwertung der Mandau als blau-grünes Band durch Zittau. Unter anderem soll das gesamte Bahnhofsumfeld aufgehübscht werden. Eine besondere Rolle spielt die Lage Zittaus im Dreiländereck zu Polen und Tschechien. Die Bewerbungsfrist läuft noch bis Ende Oktober. Auch in Pirna gibt es Überlegungen, eine Bewerbung abzugeben. Der Freistaat unterstützt die Gartenschau mit bis zu 5 Millionen Euro. Der Sächsische Chorverband feiert in diesem Jahr sein 20-jähriges Bestehen. Kulturministerin Barbara Klepsch spricht zur Festveranstaltung des Verbandes heute Nachmittag ein Grußwort in der Dresdner Dreikönigskirche. Chorgesang verbinde Menschen über Generationen hinweg. Er schaffe Gemeinschaft, fördere musikalische Bildung und sei ein wichtiger Teil der sächsischen Kulturlandschaft. Der Sächsische Chorverband leiste einen wichtigen Beitrag, um dieser lebendigen Tradition auch in Zukunft eine starke Stimme zu geben. Dem Verband gehören mehr als 250 Chöre an, mit mehr als 7200 Sängerinnen und Sängern. Der Dachverband vereint 4 eigenständige Regionalverbände, und zwar den Leipziger Chorverband, den Musikbund Chemnitz, den Ostsächsischen Chorverband und den Westsächsischen Chorverband. Soweit die Meldungen. Die Redaktion der Regionalen Nachrichten wünscht euch allen ein wunderschönes Wochenende.
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2: Ein paar Wolken sind unterwegs, ansonsten doch recht schön. 20 Grad überwiegen zum Beispiel auch in Markkleeberg oder Dresden. Plauen reiht sich ein, Oberwiesenthal kühlere 14 Grad. Heute bekommen wir tatsächlich noch ziemlich oft die Sonne zu sehen. Im Laufe des Tages werden die Wolken dann zwar etwas mehr. Insgesamt bleibt der Trend aber freundlich. Nur im Norden Sachsens, da kann sich hier und da mal ein Schauerchen oder auch Gewitter dazwischen schummeln. Etwas nervig hingegen der Wind, der kommt aus Westen und kann teilweise ordentlich Böck auffrischen bei den Temperaturen. Wir haben es also maximal 23 Grad. Angenehm, ja, das Ganze. Morgen wird es deutlich ruhiger, heiter bis wolkig, trocken, maximal 22 Grad, ganz ähnlich. Und zum Start in die neue Woche, da legt der Spätsommer noch einmal richtig nach. Viel freundliches Wetter, bis zu 27 Grad. Am Dienstag wird es dann wieder etwas wechselhafter. Aber immerhin noch 25 Grad Spitzentemperaturen.
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2: Hallo an alle Autos, 4 Minuten nach 1 haben wir es. Schauen wir raus auf die A9 Richtung München zwischen Rastplatz Bachfurt West und Bad Dürrenberg. Einen defekten PKW haben wir da auf dem Standstreifen, bitte vorsichtig fahren. B91 Halle Zeitzhöhe Leuna, da gibt es Behinderungen wegen eines Feuerwehreinsatzes und wegen des Benefizkonzertes. Kinderaugen sollen leuchten, da sind in Sachsen-Anhalt und in Sachsen aktuell vermehrt Fahrradkorsos unterwegs, so derzeit zwischen Pusch und Hoburg zum Beispiel. Im Landkreis Leipzig zwischen Lauterbach und Steinbach wegen einer defekten Bahnschranke aktuell hier Blockade. Falls ihr könnt, bitte umfahren. Und im Landkreis Meißen zwischen Auer und Moritzburg sowie zwischen Moritzburg und Bärwalde, da läuft die Hengstparade. Bis 19:30 Uhr heißt es da heute noch Sperrung. laut dem Landkreis Meißen. Tja, die Meldung hatten wir schon, die ist doppelt hier bei uns auf dem Verkehrssystem. Aber nach Oberlugwitz schauen wir noch, Erbacher Straße zwischen Hoferstraße und Robert-Koch-Straße. Da gibt es einen Wasserrohrbruch, auch hier Vollsperrung, falls ihr könnt, bitte umfahren. Ja, und apropos Sperrung, natürlich auch heute in Markkleeberg, Rathausstraße zwischen am Sportmarkt Hauptstraße in beide Richtungen gesperrt. Das Kunstwinkelfest, das läuft bis 22 Uhr voraussichtlich. Die Sperrungen umgeleitet wird über die Friedrich-Ebert- bzw. Breitscheid- und Hauptstraße. So, und dann geht der Blick noch raus auf die Blitzer. Zwei Stück habe ich da, einen auf der A4 Richtung Görlitz zwischen Bautzen-West und Bautzen-Ost und auf der A9 ebenso Richtung Berlin zwischen Halle und Bitterfeld. So, und falls ihr noch was habt, Staus, Störung, Blitzer, eure Ergänzungen schickt ihr gerne rüber hier ins Studio. Per WhatsApp geht's einfach 0341 35 88 30 95. Vielen Dank und weiter gute Fahrt.

0: So, so langsam, aber sicher geht's richtig los in Markkleeberg beim inzwischen schon 8. Kunstwinkelfest um 13 Uhr. Da wird die neue Freiluftgalerie an der Rathausstraße eröffnet. 24 neue Kunstwerke gibt's da zu entdecken. Insgesamt rund 50 Ausstellerinnen und Aussteller vor Ort. Dazu gibt's ein Mitmachprogramm für die ganze Familie. Thorsten Weikert, der ist für uns direkt vor Ort und trifft dort jetzt zum Beispiel Lukas Bennemann von der Freizeit- und Abenteuer GmbH.
1: Kunstwinkelfest Markkleeberg, 5. September. Es geht so langsam los. Die Stände werden aufgebaut und neben mir steht Lukas Bennemann von der Freizeit Abenteuer GmbH. Was habt ihr denn alles mitgebracht, Lukas?
2: Ja, wir haben wie immer auch unsere Reittiere dabei. Das heißt, neben Pferden, große, kleine Pferde, haben wir auch unsere Einhörner. Wir haben ein paar Luftballons, die man mitnehmen kann. Und wir haben heute erstmals auch unsere Dreiräder, unsere Go-Karts mit dabei.
1: Aber ich sehe noch was anderes.
2: Genau, wir haben auch zwei Flaschen dabei für unsere großen Kinder sozusagen. Das eine ist ein Jubiläums-Gin, den wir letztes Jahr gemacht haben, 25 Jahre Kospudener See. Und das andere ist ein spezieller Rum, den wir bei uns vertreiben, auch auf dem Schiff auf der MS Kospuden. Also da ist auch für Groß und Klein was dabei.
1: Für Groß und Klein ist was dabei, Reittiere. Und ihr habt ja auch so ein kleines Tretmobil. Das sieht jetzt nicht so aus, als ob da ein Dach drüber ist. Was sind das für Teile? Beschreib mal bitte.
2: Genau, das sind unsere Go-Karts, laufen die bei uns. Das sind drei Räder. Ja, das ist sehr ähnlich angehaucht wie ein Liegerad. Das heißt, man hat eine Bremse, kann vorne, hat entsprechenden Vortrieb. Es gibt keine Gänge, super unkompliziert. Man hat eine Fahne, damit man auch gesehen wird. Man wird tatsächlich relativ flott damit. Ja, also ist nicht zu unterschätzen. Von daher mal schauen, wie

0: lange wir das heute nutzen können, wenn es hier voll wird. Aber um den See ist das eine tolle Sache.
1: Geritten wird aber immer. Die Reittiere, die sind bereit für groß und auch für klein natürlich. Lieber Lukas, dann viel Spaß und ganz viele Menschen hier.
0: Euch auch, Dankeschön.
2: Einiges los heute in Markkleeberg. Nichts wie hin zum Kunstwinkelfest. Wir von Second Radio sind mit vor Ort auf der Bühne. Andi und Thorsten, ganz tolles Fest heute in Markkleeberg.

Second Radio am 1. September, Wochenende mit Blind Passenger und 80s Express. Running up that hill. Ja, und wir hier auf Second Radio, wir finden schlechte Nachrichten, die gibt's ja rund um den Globus ja viel zu häufig. Und deshalb haben wir das Gegenangebot. 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Montags bis Freitags, 6 bis 10, immer um kurz vor 10. Und dann ja auch am Nachmittag zum Beispiel bei Sachsen Live, sowie hier am Wochenende. Und da schauen wir auf gute Nachrichten, über die wir gesprochen haben im zurückliegenden Monat. Ja, und eine kam zum Beispiel aus Ungarn. Die verbieten nämlich jetzt Wildtiere im Zirkus. Ab 27 dürfen in Ungarn keine Wildtiere mehr im Zirkus auftreten. Das hat die ungarische Regierungssprecherin Eva Magyar bekannt gegeben. Auch die Haltung des Erwerbs, das Training und die Ausstellung der Tiere sollen verboten werden. Grund dafür sind Tierschutz und auch Sicherheitsbedenken. 4-Tage-Woche senkt Burnout-Risiko deutlich. Eine große Studie mit fast 2.900 Beschäftigten aus 6 Ländern zeigt, dass die 4-Tage-Woche Burnout und Müdigkeit deutlich reduziert. Gleichzeitig verbesserten sich Schlaf, Gesundheit und die Arbeitszufriedenheit, während die Produktivität gleich blieb. Wieder mehr Menschen gehen ins Kino. Im ersten Halbjahr 2026 wurden in Deutschland 47,5 Millionen Kinokarten verkauft. 16,9% mehr als im Vorjahreszeitraum. Damit erzielt die Kinokassen ja ihr umsatzstärkstes erstes Halbjahr seit Beginn der Corona-Pandemie. Mehr Berggorillas in Zentral- und Ostafrika. Eine der weltweit größten Erfolgsgeschichten im Naturschutz. In Zentral- und Ostafrika ist der Bestand der Berggorillas in den vergangenen Jahren laut IUCN gewachsen. Sie gehören zu den am stärksten bedrohten Menschenaffen. Dass die Population wachsen konnte, ist zum großen Teil dem intensiven Artenschutz zu verdanken. Ja, was für eine gute Nachricht. Das waren sie wieder, unsere Good News hier am Samstag. Und das war's auch schon wieder mit Second Radio zwischen 10 und 1. Immer live am Samstag bringen wir euch hier abwechselnd rein ins Wochenende. Für euch geht's hier weiter mit ganz viel guter Musik. Später zum Beispiel die Jukebox-Hits ab um 2 oder die Technik-Show mit Oliver Heinze. Alles zum Nachlesen wie immer auf secondradio.de. Und wir hören uns schon am Montag wieder hier bei Sachsen Live. Mein Name ist Erik Schiemann und ich wünsche ein tolles Wochenende.

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1: Ich bin Diana Kramer. In Sachsen-Anhalt liegt die AfD vor der Landtagswahl morgen in Umfragen weiter klar vorn. Sie will unter anderem auch die allgemeine Schulpflicht abschaffen. Für Bundesbildungsministerin Karin Prien wäre das gesellschaftspolitisch eine Katastrophe, das sagte sie der dpa.
2: Eltern sollten nach dem Willen der AfD das Recht haben, Kinder zu Hause zu unterrichten. Die müssten dann zweimal im Jahr eine zentrale Prüfung ablegen. Die Bundesbildungsministerin hält das für falsch. Kinder bräuchten Kontakte zu anderen Kindern, auch aus anderen Milieus. Die Menschen bewegten sich ohnehin schon viel zu viel nur in ihren Blasen. Prien kann sich stattdessen ein verpflichtendes Kita-Jahr vor der Schule vorstellen, vor allem für Kinder mit besonderem Förderbedarf. Thomas Bremser, Redaktion.
1: Nach versuchten Angriffen auf Stromnetze läuft ein weiterer Einsatz aktuell in Ostsachsen. Auch in diesem Fall sollen Sprengvorrichtungen entdeckt worden sein. In den vergangenen Tagen hatte es mehrere versuchte Sabotagen gegen Stromnetze in Brandenburg und NRW gegeben. Ein mutmaßlich tatverdächtiger 48-Jähriger aus dem Ruhrgebiet ist noch nicht gefasst. Die USA wollen einen weiteren Versuch starten, im Ukraine-Krieg zu vermitteln. US-Präsident Donald Trump hat den US-Sondergesandten Steve Witkoff und seinen Schwiegersohn Jared Kushner nach Russland geschickt. Dort wollen sie heute Gespräche führen, morgen dann in Kiew.
3: In Moskau waren die Unterhändler schon 9-mal. Nach Kiew kommen sie zum 1. Mal. Das zeigt die Prioritäten der Amerikaner. In Moskau und Kiew sind die Erwartungen gering. Die Zeichen stehen eher auf Fortsetzung der Kämpfe auch im Winter. Russland versucht, die Ukraine durch Bomben auf die Infrastruktur gefügig zu machen. Die Ukraine will mit Angriffen auf Russland die Kriegsmüdigkeit der Bevölkerung verstärken. Friedemann Kohler, Redaktion.
1: Zum Fußball. Zum ersten Mal nach 3 Jahren ist der FC Bayern heute wieder in einem Bundesligaspiel zu Gast auf Schalke. Nach Medienberichten wieder mit Jamal Musiala im Kader. Anstoß ist um 18.30 Uhr. Am Nachmittag spielt Borussia Dortmund auswärts gegen Hoffenheim und RB Leipzig in Bremen. Leverkusen will gegen Union Berlin den ersten Saisonsieg feiern, nachdem der Auftakt bei Neuling Elversberg daneben ging. Die Saarländer bestreiten ihr erstes Erstliga-Auswärtsspiel gegen Gladbach. Und Mitaufsteiger Paderborn empfängt Freiburg.
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1: Zum Wetter die Vorhersage des Deutschen Wetterdienstes. An den Küsten im Bergland und im Nordosten auch heute teils stürmischer Wind, im Laufe des Tages dort auch einzelne Gewitter. Ansonsten bewölkt, aber meist heiter und trocken. Die Höchstwerte im Norden und in der Mitte 18 bis 23, im Süden bis 28 Grad. Morgen überwiegend sonnig und trocken, erst am Abend im westlichen Bergland vereinzelt Schauer, dazu 19 Grad an den Küsten und bis 29 Grad am Oberrhein.
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1: Zum Wetter die Vorhersage des Deutschen Wetterdienstes. An den Küsten im Bergland und im Nordosten auch heute teils stürmischer Wind, im Laufe des Tages dort auch einzelne Gewitter. Ansonsten bewölkt, aber meist heiter und trocken. Die Höchstwerte im Norden und in der Mitte 18 bis 23, im Süden bis 28 Grad. Morgen überwiegend sonnig und trocken, erst am Abend im westlichen Bergland vereinzelt Schauer, dazu 19 Grad an den Küsten und bis 29 Grad am Oberrhein.
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1: Ich bin Thomas Bleskin. Einen Tag vor der Landtagswahl in Sachsen-Anhalt werden tausende Menschen zu Demos in Magdeburg erwartet. Bislang seien 12 Veranstaltungen angemeldet, teilte die Polizei mit. Die größte findet heute auf dem Domplatz statt.
2: Zu der Kundgebung, zu der ein Bündnis aus Gewerkschaften und Zivilgesellschaft aufgerufen hat, werden rund 8000 Menschen im Herzen Magdeburgs erwartet. Direkt daneben findet die offizielle Wahlkampfabschlussveranstaltung der AfD statt, die in allen Umfragen deutlich vor der CDU führt. Beide Lager wollen heute vor allem noch unentschlossene Wähler erreichen. AfD-Spitzenkandidat Ulrich Siegmund hat das Ziel ausgegeben, allein regieren zu können, auch wenn das Wahlexperten für unwahrscheinlich halten. In jedem Fall dürfte eine Regierungsbildung in Sachsen-Anhalt äußerst schwierig werden. Diana Kramer, Nachrichtenredaktion.
1: Nach der Veröffentlichung eines riesigen Datenpakets in Berlin sind die Folgen bisher nicht absehbar. Cyberkriminelle hatten über 1 Million Daten der Verwaltung geklaut und vom Senat rund 2 Millionen Euro gefordert. Der lehnte ab, deshalb stellten die Erpresser die Daten nun ins Darknet.
3: Die Beschäftigten in der Berliner Verwaltung, aber auch die Bevölkerung sind ratlos. Notfallpläne, Personalakten und Anträge sind im sogenannten Darknet einsehbar. Wie sensibel diese Daten sind, ist noch unklar. Sicherheitsexperten warnen aber bereits, Kriminelle könnten sich Daten zentraler Einrichtungen verschaffen, etwa um Sabotageakte oder Anschläge zu verüben. Dabei geht es um Infos zur Trinkwasserversorgung, Baupläne oder Notfallleitlinien. Auch persönliche Daten sind zu finden, damit könnten Kriminelle ebenfalls Straftaten begehen. Thomas Bremser, Nachrichtenredaktion.
1: Die Ukraine-Unterhändler von US-Präsident Trump sind zu Gesprächen mit Russlands Präsident Putin in Moskau eingetroffen. Der Sondergesandte Witkow und Trumps Schwiegersohn Kushner sollen dort mit dem Kreml-Chef sprechen. Mit dem Besuch nehmen die USA ihre Vermittlungsversuche im Ukraine-Krieg wieder auf. Morgen wollen Witkow und Kushner erstmals auch nach Kiew reisen. 10 Tage nach der verheerenden Sturzflut aus den Gletschergebieten des Himalaya haben Rettungskräfte in Nepal erneut 2 Überlebende geborgen. In der an Tibet grenzenden Provinz Bagmati sei eine ältere Frau lebend aus einem verschütteten Haus gerettet worden, sagte ein Polizeisprecher. Das nepalesische Militär bestätigte außerdem die Bergung eines chinesischen Staatsbürgers aus einem Tunnel.
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1: Zum Wetter die aktuelle Vorhersage des Deutschen Wetterdienstes. Heute vor allem an den Küsten, im Bergland und im Nordosten ziemlich stürmisch. Am Abend sind auch einzelne Gewitter möglich. Sonst ist es bewölkt, aber meist trocken. Die Temperaturen liegen zwischen 18 und 23 Grad, im Süden bei bis zu 28 Grad. Morgen bleibt es überwiegend sonnig und trocken, nur im Westen vereinzelt Regen bei 19 Grad im Norden und bis zu 29 Grad am Oberrhein.
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1: Zum Wetter die aktuelle Vorhersage des Deutschen Wetterdienstes. Heute vor allem an den Küsten, im Bergland und im Nordosten ziemlich stürmisch. Am Abend sind auch einzelne Gewitter möglich. Sonst ist es bewölkt, aber meist trocken. Die Temperaturen liegen zwischen 18 und 23 Grad, im Süden bei bis zu 28 Grad. Morgen bleibt es überwiegend sonnig und trocken, nur im Westen vereinzelt Regen bei 19 Grad im Norden und bis zu 29 Grad am Oberrhein.
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1: Ich bin Thomas Bleskin. Morgen wird in Sachsen-Anhalt ein neuer Landtag gewählt. Das ganze Wahlwochenende über werden in der Landeshauptstadt Magdeburg mehrere tausend Menschen zu Demonstrationen und Kundgebungen erwartet. Die größte findet heute auf dem Domplatz statt. Außerdem begeht die in Umfragen führende AfD ihren offiziellen Wahlkampfabschluss.
2: In letzten Umfragen lag die AfD in Sachsen-Anhalt weiter rund 20% vor der CDU, auch wenn es den Umfragen zufolge im Moment eher nicht für eine Alleinregierung zu reichen scheint. Wahlforscher rechnen nicht mit einer großen Überraschung wie 2021, als die AfD am Ende schwächer und die CDU in Sachsen-Anhalt deutlich stärker abschnitt. Denn dieses Mal fehlt der Kopf-an-Kopf-Effekt. Umso mehr kommt es für die Mehrheiten am Ende wohl auf das Ergebnis der kleineren Parteien an. Ronny Tochau, Nachrichtenredaktion.
1: Russlands Präsident Wladimir Putin hat wegen des Besuchs von US-Unterhändlern einen dreitägigen Stopp der Luftangriffe auf Kiew angeordnet. Die Pause soll nach Kreml-Angaben morgen beginnen. Heute will Putin den US-Sondergesandten Steve Witkoff und Trumps Schwiegersohn Jared Kushner empfangen. Die Ukraine hatte zuvor zugesagt, den russischen Luftraum während des Besuchs nicht zu gefährden. Nach der Veröffentlichung eines riesigen Datenpakets in Berlin sind die Folgen bisher nicht absehbar. Cyberkriminelle hatten über 1 Million Daten der Verwaltung geklaut und vom Senat rund 2 Millionen Euro gefordert. Der lehnte ab, deshalb stellten die Erpresser die Daten nun ins Darknet.
3: Die Beschäftigten in der Berliner Verwaltung, aber auch die Bevölkerung sind ratlos. Notfallpläne, Personalakten und Anträge sind im sogenannten Darknet einsehbar. Wie sensibel diese Daten sind, ist noch unklar. Sicherheitsexperten warnen aber bereits, Kriminelle könnten sich Daten zentraler Einrichtungen verschaffen, etwa um Sabotageakte oder Anschläge zu verüben. Dabei geht es um Infos zur Trinkwasserversorgung, Baupläne oder Notfallleitlinien. Auch persönliche Daten sind zu finden, damit könnten Kriminelle ebenfalls Straftaten begehen. Thomas Bremser, Nachrichtenredaktion.
1: Das bayerische Raumfahrtunternehmen ISA Aerospace unternimmt einen neuen Startversuch mit seiner Spektrum-Rakete. Sie soll am Abend vom norwegischen Weltraumbahnhof Andøya abheben. Beim ersten Testflug im vergangenen Jahr war die Rakete nach 30 Sekunden ins Meer gestürzt. Künftig soll die Spektrum zivile und militärische Satelliten in erdnahe Umlaufbahnen bringen.
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1: Zum Wetter die aktuelle Vorhersage des Deutschen Wetterdienstes. Heute vor allem an den Küsten, im Bergland und im Nordosten ziemlich stürmisch. Am Abend sind auch einzelne Gewitter möglich. Sonst ist es bewölkt, aber meist trocken. Die Temperaturen liegen zwischen 18 und 23 Grad, im Süden bei bis zu 28 Grad. Morgen bleibt es überwiegend sonnig und trocken, nur im Westen vereinzelt Regen bei 19 Grad im Norden und bis zu 29 Grad am Oberrhein.
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1: Zum Wetter die aktuelle Vorhersage des Deutschen Wetterdienstes. Heute vor allem an den Küsten, im Bergland und im Nordosten ziemlich stürmisch. Am Abend sind auch einzelne Gewitter möglich. Sonst ist es bewölkt, aber meist trocken. Die Temperaturen liegen zwischen 18 und 23 Grad, im Süden bei bis zu 28 Grad. Morgen bleibt es überwiegend sonnig und trocken, nur im Westen vereinzelt Regen bei 19 Grad im Norden und bis zu 29 Grad am Oberrhein.
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1: Ich bin Thomas Bleskin. Einen Tag vor der Landtagswahl in Sachsen-Anhalt werden tausende Menschen zu Demos in Magdeburg erwartet. Bislang seien 12 Veranstaltungen angemeldet, teilte die Polizei mit. Die größte findet heute auf dem Domplatz statt.
2: Zu der Kundgebung, zu der ein Bündnis aus Gewerkschaften und Zivilgesellschaft aufgerufen hat, werden rund 8000 Menschen im Herzen Magdeburgs erwartet. Direkt daneben findet die offizielle Wahlkampfabschlussveranstaltung der AfD statt, die in allen Umfragen deutlich vor der CDU führt. Beide Lager wollen heute vor allem noch unentschlossene Wähler erreichen. AfD-Spitzenkandidat Ulrich Siegmund hat das Ziel ausgegeben, allein regieren zu können, auch wenn das Wahlexperten für unwahrscheinlich halten. In jedem Fall dürfte eine Regierungsbildung in Sachsen-Anhalt äußerst schwierig werden. Diana Kramer, Nachrichtenredaktion.
1: Nach der Veröffentlichung eines riesigen Datenpakets in Berlin sind die Folgen bisher nicht absehbar. Cyberkriminelle hatten über 1 Million Daten der Verwaltung geklaut und vom Senat rund 2 Millionen Euro gefordert. Der lehnte ab, deshalb stellten die Erpresser die Daten nun ins Darknet.
3: Die Beschäftigten in der Berliner Verwaltung, aber auch die Bevölkerung sind ratlos. Notfallpläne, Personalakten und Anträge sind im sogenannten Darknet einsehbar. Wie sensibel diese Daten sind, ist noch unklar. Sicherheitsexperten warnen aber bereits, Kriminelle könnten sich Daten zentraler Einrichtungen verschaffen, etwa um Sabotageakte oder Anschläge zu verüben. Dabei geht es um Infos zur Trinkwasserversorgung, Baupläne oder Notfallleitlinien. Auch persönliche Daten sind zu finden, damit könnten Kriminelle ebenfalls Straftaten begehen. Thomas Bremser, Nachrichtenredaktion.
1: Die Ukraine-Unterhändler von US-Präsident Trump sind zu Gesprächen mit Russlands Präsident Putin in Moskau eingetroffen. Der Sondergesandte Witkow und Trumps Schwiegersohn Kushner sollen dort mit dem Kreml-Chef sprechen. Mit dem Besuch nehmen die USA ihre Vermittlungsversuche im Ukraine-Krieg wieder auf. Morgen wollen Witkow und Kushner erstmals auch nach Kiew reisen. 10 Tage nach der verheerenden Sturzflut aus den Gletschergebieten des Himalaya haben Rettungskräfte in Nepal erneut 2 Überlebende geborgen. In der an Tibet grenzenden Provinz Bagmati sei eine ältere Frau lebend aus einem verschütteten Haus gerettet worden, sagte ein Polizeisprecher. Das nepalesische Militär bestätigte außerdem die Bergung eines chinesischen Staatsbürgers aus einem Tunnel.
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1: Zum Wetter die aktuelle Vorhersage des Deutschen Wetterdienstes. Heute vor allem an den Küsten, im Bergland und im Nordosten ziemlich stürmisch. Am Abend sind auch einzelne Gewitter möglich. Sonst ist es bewölkt, aber meist trocken. Die Temperaturen liegen zwischen 18 und 23 Grad, im Süden bei bis zu 28 Grad. Morgen bleibt es überwiegend sonnig und trocken, nur im Westen vereinzelt Regen bei 19 Grad im Norden und bis zu 29 Grad am Oberrhein.
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1: Herzlich willkommen. Heute verraten wir, was hinter dem Begriff Smishing steckt. Und wir sprechen über Cybermobbing. Aber natürlich haben wir auch heute wieder unsere Technik-News mit dabei und unsere Rubrik Futter für die Hardware. Diesmal stellen wir den Film Horst Schlemmer sucht das Glück vor.

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1: Der ein oder andere kennt vielleicht den Begriff Phishing. Das ist eine Betrugsmethode, bei der man gefälschte E-Mails bekommt. Eventuell hat es einen ja sogar schon mal selbst erwischt und schon hatte man Viren auf dem Rechner oder die Bank- und Kundendaten wurden gestohlen und missbraucht. Deutlich unbekannter, aber aktuell stark auf dem Vormarsch ist das sogenannte Smishing. Was das ist, hat mein Kollege Ingo Schleiernick in Erfahrung gebracht.
2: Beim sogenannten Smishing erhalten Betroffene per SMS Nachrichten, die sie dazu verleiten sollen, einen Link anzuklicken, private Informationen preiszugeben oder sich etwas aufs Handy zu laden. So erging es auch einer Frau aus der Nähe von Bonn.
3: Es ist so, dass hier im Ort zurzeit Glasfaser verlegt wird und ich auch einen Antrag gestellt hatte, dass ich das gerne auch hätte. Und dann habe ich gewartet auf Benachrichtigung, damit die mit mir einen Termin ausmacht, wann sie den Anschluss legen können.
2: Einige Tage später erhielt sie dann eine SMS, die aussah, als sei sie von der Telekom.
3: Ich habe da drauf getippt und dann kam die Anzeige, dass ich jetzt eine App runterladen müsste, damit ich diese Voicemail hören könnte. Ja, und das habe ich leider getan.
2: Die Folgen von Smishing können weitreichend sein. Vom Ausspionieren des Handys über den Diebstahl persönlicher Daten bis hin zum Missbrauch von Kunden- oder Kontoinformationen. Hilfe gegen diese Betrugsmasche und andere Arten von Cyberkriminalität gibt es zum Beispiel von Expertinnen wie Jenny Kaden vom Digitalschutzpaket der Telekom.
4: Ob Hackerangriff, Cybermobbing, Missbrauch von Kunden- und Kontodaten, Probleme beim Onlinekauf oder sogar eine defekte Festplatte. Das Digitalschutzpaket ist der IT-Rundumschutz gegen digitale Risiken oder Gefahren im Internet.
2: Heutzutage kann jeder Opfer von Cyberkriminalität werden. Daher ist es wichtig, aufmerksam zu sein und sich entsprechend zu schützen.
1: Allein in diesem Jahr beträgt der Schaden, der weltweit durch Cyberkriminalität verursacht wird, etwa 6 Billionen Dollar. Verglichen mit der Ertragskraft von Staaten läge Cybercrime daher auf Platz 3, hinter China und dem Spitzenreiter USA. Daher mein Tipp: vorsichtig sein und Online-Daten schützen.

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1: Deutschland hat das Zeug dazu, bei künstlicher Intelligenz aufzuholen, meint zumindest Bundesdigitalminister Wildberger. Am Rande der Kabinettsklausur hat der CDU-Politiker gesagt, dass die USA und China im Bereich KI zwar weit voraus seien, er sieht aber vor allem bei KI in der Industrie eine Chance für eine globale Spitzenposition. Laut Wildberger soll deshalb die Leistungsfähigkeit von Rechenzentren schneller ausgebaut werden. Die Bundesregierung hat mehr Geld für die Games-Branche zugesagt. Dieses und nächstes Jahr sollen jeweils 120 Millionen Euro Fördergelder fließen. Das hat Finanzminister Klingbeil dem Kölner Stadtanzeiger gesagt. Ihm sei wichtig, dass die Standortbedingungen für die Games-Branche und die Digitalwirtschaft insgesamt besser werden. Und ersetzen wir Freundschaften immer mehr durch Social Media und Chatbots? Laut neuem Freizeitmonitor der Stiftung für Zukunftsfragen treffen nur noch 19% der Befragten regelmäßig ihre Freunde. Gleichzeitig nutzen 42% mindestens einmal pro Woche KI. Bei den 18- bis 24-Jährigen sind es fast zwei Drittel. Immerhin, wir treiben mehr Sport als früher und auch Vereine und Ehrenämter bleiben beliebt.
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1: Zum Wetter die aktuelle Vorhersage des Deutschen Wetterdienstes. Heute vor allem an den Küsten, im Bergland und im Nordosten ziemlich stürmisch. Am Abend sind auch einzelne Gewitter möglich. Sonst ist es bewölkt, aber meist trocken. Die Temperaturen liegen zwischen 18 und 23 Grad, im Süden bei bis zu 28 Grad. Morgen bleibt es überwiegend sonnig und trocken, nur im Westen vereinzelt Regen bei 19 Grad im Norden und bis zu 29 Grad am Oberrhein.
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0: Sie denn?
1: Im halben Schroggenbrot.
0: Sie sind noch nicht dran.
2: Weil Sie haben mich doch gerade gefragt, was ich will. Ja,
1: weißt du Bescheid?
3: Um rauszufinden,
4: warum alle so eine Flappe ziehen und wie man den Menschen wieder ein Lächeln ins Gesicht zaubert,
3: macht der stellvertretende Chefredakteur des Grevenbrocher Tagblatts deshalb kurzerhand eine große Deutschlandreise.
1: Ich bin auf der Suche nach dem Glück.

0: Reifen und die Schönen, da fühle ich mich direkt zu Hause.
1: Per Anhalter besucht er beispielsweise den bayerischen Ministerpräsidenten.
0: Der glaubt ja, dass das Glück da zu Hause ist.
2: Was, in München? So ein Quatsch. Ich freue mich, wenn ich wieder nach Berlin rinfahren kann. Das ist viel schöner.
1: Und auf einem Nordseekutter versucht er sein Glück beim Krabbenpoolen.
0: Das ist ein bisschen wie Glückskekse knacken. Nur, dass da kein Zettel mit dem Spruch drin ist.
1: Aber seine Mission...
0: Wo winkt denn jetzt das Glück?
1: ...verliert er dank seiner knallharten Recherchemethoden...
0: Morgen, Schätzelein.
3: Morgen.
0: Hast du vielleicht irgendwo meine Unterhose gesehen?
1: Natürlich nie aus den Augen. La, la, la.

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1: Ein verletzender Kommentar im Klassenchat, ein bloßstellendes Foto auf Social Media. Cybermobbing findet digital statt. Die Folgen sind aber real. In einer kostenlosen digitalen Schulstunde für die Klassen 5 bis 8 lernen Jugendliche am 17. September genau solche Dynamiken zu erkennen und zu durchbrechen. Hendrik Enderlein.
2: Unter dem Motto Online gemobbt, real verletzt, gemeinsam gegen Cybermobbing laden ClickSafe, die Aktion Mensch und Nummer gegen Kummer am 17. September zu einem interaktiven Livestream-Format ein. Christina Marx von der Aktion Mensch.
3: Aus unserer Studienarbeit wissen wir, dass fast jeder zweite junge Mensch von Mobbing betroffen ist. Und die Schule ist dabei der häufigste soziale Kontext von Mobbing, gefolgt von Cybermobbing auf Platz 2. Und genau diesen Missstand möchten wir mit der Schulstunde adressieren. Gemeinsam mit unseren Partnern sensibilisieren wir Jugendliche für das Thema Cybermobbing, stärken sie im Umgang damit und informieren über Unterstützungsangebote.
2: Begleitet wird der interaktive Livestream von Unterrichtsmaterial, das hilft, die Medienkompetenz zu stärken und Raum für Diskussion und Reflexion weit über die digitale Schulstunde hinaus zu schaffen.
3: Jede und jeder kann etwas tun, um Cybermobbing zu stoppen. Nicht wegschauen, Betroffenen zur Seite stehen und Unterstützung holen. Die digitale Schulstunde soll Schulen dabei helfen, ein Ort zu werden, an dem junge Menschen offen über ihre Erfahrungen sprechen können. Besonders wichtig ist uns, dass alle Jugendlichen dabei sein können. Deshalb wird der Livestream zum Beispiel in Gebärdensprache übersetzt und wir bieten Materialien in einfacher Sprache an.
2: An alle Eltern von Kindern der Klassen 5 bis 8 oder an alle Lehrkräfte, die zuhören. Machen Sie Ihre Schule am besten gleich auf die ClickSafe-Schulstunde aufmerksam und melden Sie sich an. Lehrkräfte können Ihre Klassen noch bis zum 11. September kostenlos registrieren.
1: Alle Informationen und das Formular zur Anmeldung gibt's auf clicksafe.de. Und noch einmal, Anmeldeschluss

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1: Und mit Bestseller-Autor Markus Heitz. Er hat gerade ein neues Buch auf den Markt gebracht.
2: Die Villa ist ein Horrorroman, bei dem eine alleinerziehende Mutter unversehens in den Besitz bei einer Zwangsversteigerung in den Besitz einer alten Villa kommt, die in Gohlis steht, im Poetenweg, um genau zu sein. Und mit dem Einzug stellt sich schnell raus, dass mit der Villa irgendwas nicht stimmt, aber ohne dass jetzt der Mutter und der Tochter irgendwas passiert und dann geschehen Dinge in der Umgebung sozusagen.
1: Moderne Technik wie künstliche Intelligenz nutzt Heitz für seine Recherchen und Bücher übrigens nicht.
2: Ich persönlich nutze generative KI, also halt nicht als Werkzeug, sondern eben KI, die selbst Beiträge zusammentackert aus dem, was sie irgendwo kopiert hat. Sowas nutze ich nicht, weil mir macht ja das Erfinden von neuen Geschichten extrem viel Spaß. Auch die Recherche ist für mich immer ein sehr großer Spaß. Und deswegen würde ich mir sozusagen das eigene Knie schießen, wenn ich KI nutzen würde zum Erstellen von Büchern. Da wird mir der Spaß komplett wegfallen. Auf lange Sicht gesehen muss man halt gucken, wie es weitergehend wird. Und im Endeffekt müssen und dürfen die Leserinnen und Leser entscheiden, ob sie wirklich echte Autorinnen und Autoren unterstützen oder die Kohle für maschinenerstellte Texte ausgeben, wo am Ende wieder Konzerne davon das meiste haben. Das trifft im Grunde alle Kreativen. Also egal, ob du Musiker bist oder Autor, wir haben aktuell sozusagen eine sehr identische Herausforderung.
1: Ja, und das war es dann auch schon wieder mit der Technik-Show für diese Woche. Ich bin Oliver Heinze und wünsche eine schöne Woche. Bis nächste Woche.

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1: Ich bin Thomas Bleskin. Morgen wird in Sachsen-Anhalt ein neuer Landtag gewählt. Das ganze Wahlwochenende über werden in der Landeshauptstadt Magdeburg mehrere tausend Menschen zu Demonstrationen und Kundgebungen erwartet. Die größte findet heute auf dem Domplatz statt. Außerdem begeht die in Umfragen führende AfD ihren offiziellen Wahlkampfabschluss.
2: In letzten Umfragen lag die AfD in Sachsen-Anhalt weiter rund 20% vor der CDU, auch wenn es den Umfragen zufolge im Moment eher nicht für eine Alleinregierung zu reichen scheint. Wahlforscher rechnen nicht mit einer großen Überraschung wie 2021, als die AfD am Ende schwächer und die CDU in Sachsen-Anhalt deutlich stärker abschnitt. Denn dieses Mal fehlt der Kopf-an-Kopf-Effekt. Umso mehr kommt es für die Mehrheiten am Ende wohl auf das Ergebnis der kleineren Parteien an. Ronny Tochau, Nachrichtenredaktion.
1: Russlands Präsident Wladimir Putin hat wegen des Besuchs von US-Unterhändlern einen dreitägigen Stopp der Luftangriffe auf Kiew angeordnet. Die Pause soll nach Kreml-Angaben morgen beginnen. Heute will Putin den US-Sondergesandten Steve Witkoff und Trumps Schwiegersohn Jared Kushner empfangen. Die Ukraine hatte zuvor zugesagt, den russischen Luftraum während des Besuchs nicht zu gefährden. Nach der Veröffentlichung eines riesigen Datenpakets in Berlin sind die Folgen bisher nicht absehbar. Cyberkriminelle hatten über 1 Million Daten der Verwaltung geklaut und vom Senat rund 2 Millionen Euro gefordert. Der lehnte ab, deshalb stellten die Erpresser die Daten nun ins Darknet.
3: Die Beschäftigten in der Berliner Verwaltung, aber auch die Bevölkerung sind ratlos. Notfallpläne, Personalakten und Anträge sind im sogenannten Darknet einsehbar. Wie sensibel diese Daten sind, ist noch unklar. Sicherheitsexperten warnen aber bereits, Kriminelle könnten sich Daten zentraler Einrichtungen verschaffen, etwa um Sabotageakte oder Anschläge zu verüben. Dabei geht es um Infos zur Trinkwasserversorgung, Baupläne oder Notfallleitlinien. Auch persönliche Daten sind zu finden, damit könnten Kriminelle ebenfalls Straftaten begehen. Thomas Bremser, Nachrichtenredaktion.
1: Das bayerische Raumfahrtunternehmen ISA Aerospace unternimmt einen neuen Startversuch mit seiner Spektrum-Rakete. Sie soll am Abend vom norwegischen Weltraumbahnhof Andøya abheben. Beim ersten Testflug im vergangenen Jahr war die Rakete nach 30 Sekunden ins Meer gestürzt. Künftig soll die Spektrum zivile und militärische Satelliten in erdnahe Umlaufbahnen bringen.
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1: Zum Wetter die aktuelle Vorhersage des Deutschen Wetterdienstes. Heute vor allem an den Küsten, im Bergland und im Nordosten ziemlich stürmisch. Am Abend sind auch einzelne Gewitter möglich. Sonst ist es bewölkt, aber meist trocken. Die Temperaturen liegen zwischen 18 und 23 Grad, im Süden bei bis zu 28 Grad. Morgen bleibt es überwiegend sonnig und trocken, nur im Westen vereinzelt Regen bei 19 Grad im Norden und bis zu 29 Grad am Oberrhein.
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1: Zum Wetter die aktuelle Vorhersage des Deutschen Wetterdienstes. Heute vor allem an den Küsten, im Bergland und im Nordosten ziemlich stürmisch. Am Abend sind auch einzelne Gewitter möglich. Sonst ist es bewölkt, aber meist trocken. Die Temperaturen liegen zwischen 18 und 23 Grad, im Süden bei bis zu 28 Grad. Morgen bleibt es überwiegend sonnig und trocken, nur im Westen vereinzelt Regen bei 19 Grad im Norden und bis zu 29 Grad am Oberrhein.
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1: Ich bin Thomas Bleskin. Bundeskanzler Friedrich Merz hat eine stärkere inhaltliche Auseinandersetzung mit der AfD gefordert. Man müsse sich sowohl mit den Positionen als auch mit der Wortwahl der Partei befassen, sagte der CDU-Vorsitzende bei einer Wahlkampfveranstaltung in Niedersachsen.
2: Wenn da der Landesvorsitzende der AfD in Sachsen-Anhalt in diesen Tagen unter dem johlenden Beifall des Publikums den Satz sagt, dieser Staat ist wörtlich ein nach Dope stinkender, fauler Assi. Ende des Zitats. Dann weiß man, was diese Leute von unserem Land halten.
1: Bundeskanzler Merz. Der CDU-Chef betonte zugleich, Deutschland sei weiterhin ein wohlhabendes, sicheres und demokratisch gefestigtes Land. Kreml-Chef Putin hat wegen des Besuchs von US-Unterhändlern einen dreitägigen Stopp der Luftangriffe auf Kiew angeordnet. Die Pause soll morgen beginnen. Heute will Putin den US-Sondergesandten Witkow und Trumps Schwiegersohn Kushner empfangen.
3: Der Kreml hier in Moskau hat die plötzlichen neuen Gespräche über ein mögliches Kriegsende erst nach Ankunft der US-Unterhändler bestätigt. Witkow und Trumps Schwiegersohn Kushner wollen mit Putin über neue Vorschläge für Friedensverhandlungen im Ukraine-Krieg sprechen. Inhalte sind bisher nicht bekannt, aber der Kreml will nach den Unterredungen die Öffentlichkeit informieren. Damit Witkow und Kushner dann mit dem Flugzeug überhaupt erstmals in die Ukraine reisen können, hat Putin eine dreitägige Waffenruhe angeordnet. Allerdings nur für die Hauptstadt Kiew. Ulf Mauder, Moskau.
1: Das US-Militär hat nach eigenen Angaben 3 iranische Öltanker im Persischen Golf und im Golf von Oman außer Gefecht gesetzt. Zuvor hätten die iranischen Revolutionsgarden 2 US-Kriegsschiffe mit ballistischen Raketen angegriffen. Verletzte gab es demnach nicht. Die Tanker gehören laut US-Militär zu einem Netzwerk, das die Revolutionsgarden finanziert. Washington kündigte weitere Vergeltungen für Angriffe an. Liam und Noel Gallagher haben bei den Filmfestspielen in Venedig die Pressekonferenz zu ihrer neuen Oasis-Dokumentation geschwänzt. Zum Fototermin erschienen die Brüder noch gemeinsam. Der Film begleitet ihre Comeback-Tour und zeigt nach mehr als 20 Jahren erstmals wieder ein gemeinsames Interview der beiden. In Deutschland kommt die Dokumentation am 9. September ins Kino.
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1: Zum Wetter die aktuelle Vorhersage des Deutschen Wetterdienstes. Heute vor allem an den Küsten, im Bergland und im Nordosten ziemlich stürmisch. Am Abend sind auch einzelne Gewitter möglich. Sonst ist es bewölkt, aber meist trocken. Die Temperaturen liegen zwischen 18 und 23 Grad, im Süden bei bis zu 28 Grad. Morgen bleibt es überwiegend sonnig und trocken, nur im Westen vereinzelt Regen bei 19 Grad im Norden und bis zu 29 Grad am Oberrhein.
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1: Zum Wetter die aktuelle Vorhersage des Deutschen Wetterdienstes. Heute vor allem an den Küsten, im Bergland und im Nordosten ziemlich stürmisch. Am Abend sind auch einzelne Gewitter möglich. Sonst ist es bewölkt, aber meist trocken. Die Temperaturen liegen zwischen 18 und 23 Grad, im Süden bei bis zu 28 Grad. Morgen bleibt es überwiegend sonnig und trocken, nur im Westen vereinzelt Regen bei 19 Grad im Norden und bis zu 29 Grad am Oberrhein.
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1: Ich bin Thomas Bleskin. Bundeskanzler Friedrich Merz hat die CDU zu einer stärkeren inhaltlichen Auseinandersetzung mit der AfD aufgerufen, auch was die Wortwahl der Partei angeht. Anlass war eine Äußerung des AfD-Landeschefs in Sachsen-Anhalt, der den Staat als, Zitat, nach dope stinkenden faulen Assi bezeichnet hatte. Merz sagte, Deutschland dürfe sich von solchen Aussagen nicht schlechtreden lassen. Einen Tag vor der Landtagswahl liegt die AfD in Sachsen-Anhalt in Umfragen deutlich vor der CDU. Russland will seine Luftangriffe auf die ukrainische Hauptstadt Kiew für 3 Tage aussetzen. Kreml-Sprecher Peskow begründete die Pause mit dem Besuch von US-Unterhändlern. Die Feuerpause soll morgen beginnen. Präsident Putin will heute den US-Sondergesandten Witkow und Trumps Schwiegersohn Kushner empfangen.
2: In Moskau waren die Unterhändler schon 9-mal. Nach Kiew kommen sie zum 1. Mal. Das zeigt die Prioritäten der Amerikaner. Die Reise hat bestimmt auch mit den Wahlen in den USA im November zu tun. Dabei steht Trump unter Druck. In Moskau und Kiew sind die Erwartungen gering. Die Zeichen stehen eher auf Fortsetzung der Kämpfe auch im Winter. Russland versucht, die Ukraine durch Bomben auf die Infrastruktur gefügig zu machen. Die Ukraine will mit Angriffen auf Russland die Kriegsmüdigkeit der Bevölkerung verstärken. Friedemann Kohler, Nachrichtenredaktion.
1: Nach der Veröffentlichung eines riesigen Datenpakets in Berlin sind die Folgen bisher nicht absehbar. Cyberkriminelle hatten über 1 Million Daten der Verwaltung geklaut und sie ins Darknet gestellt.
3: IT-Experten sprechen teilweise von grober Fahrlässigkeit in der Berliner Verwaltung. Sicherheitsvorgaben für sensible Daten seien nicht eingehalten worden. Die von Hackern im Darknet geleakten Dateien sollen personenbezogene Daten enthalten, die Kriminelle etwa für Identitätsdiebstahl benutzen könnten. Außerdem geht es nach Medienberichten um sicherheitsrelevante Daten, etwa über Heizkraftwerke, Tanklager, Stromanlagen, die Wasserversorgung und Rüstungsunternehmen. Die Opposition hier in Berlin spricht von krassem Regierungsversagen und skandalöser Planung. Ronny Thorau, Berlin.
1: Und zum Sportfußball: in der Bundesliga hat Borussia Dortmund mit 3:2 bei der TSG Hoffenheim gewonnen. Bayer Leverkusen besiegte Union Berlin deutlich mit 4:0. Für eine Überraschung sorgte Aufsteiger Elversberg mit einem 4:3 in Mönchengladbach. Werder Bremen schlug RB Leipzig 3:1. Der SC Freiburg gewann in Paderborn mit 1:0.
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1: Zum Wetter: die aktuelle Vorhersage des Deutschen Wetterdienstes. Heute vor allem an den Küsten, im Bergland und im Nordosten ziemlich stürmisch. Am Abend sind auch einzelne Gewitter möglich. Sonst ist es bewölkt, aber meist trocken. Die Temperaturen liegen zwischen 18 und 23 Grad, im Süden bei bis zu 28 Grad. Morgen bleibt es überwiegend sonnig und trocken, nur im Westen vereinzelt Regen bei 19 Grad im Norden und bis zu 29 Grad am Oberrhein.
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1: Zum Wetter die aktuelle Vorhersage des Deutschen Wetterdienstes. Heute vor allem an den Küsten, im Bergland und im Nordosten ziemlich stürmisch. Am Abend sind auch einzelne Gewitter möglich. Sonst ist es bewölkt, aber meist trocken. Die Temperaturen liegen zwischen 18 und 23 Grad, im Süden bei bis zu 28 Grad. Morgen bleibt es überwiegend sonnig und trocken, nur im Westen vereinzelt Regen bei 19 Grad im Norden und bis zu 29 Grad am Oberrhein.
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1: Ich bin Thomas Bleskin. Bundeskanzler Friedrich Merz hat eine stärkere inhaltliche Auseinandersetzung mit der AfD gefordert. Man müsse sich sowohl mit den Positionen als auch mit der Wortwahl der Partei befassen, sagte der CDU-Vorsitzende bei einer Wahlkampfveranstaltung in Niedersachsen.
2: Wenn da der Landesvorsitzende der AfD in Sachsen-Anhalt in diesen Tagen unter dem johlenden Beifall des Publikums den Satz sagt, dieser Staat ist wörtlich ein nach Dope stinkender, fauler Assi. Ende des Zitats. Dann weiß man, was diese Leute von unserem Land halten.
1: Bundeskanzler Merz. Der CDU-Chef betonte zugleich, Deutschland sei weiterhin ein wohlhabendes, sicheres und demokratisch gefestigtes Land. Kreml-Chef Putin hat wegen des Besuchs von US-Unterhändlern einen dreitägigen Stopp der Luftangriffe auf Kiew angeordnet. Die Pause soll morgen beginnen. Heute will Putin den US-Sondergesandten Witkow und Trumps Schwiegersohn Kushner empfangen.
3: Der Kreml hier in Moskau hat die plötzlichen neuen Gespräche über ein mögliches Kriegsende erst nach Ankunft der US-Unterhändler bestätigt. Witkow und Trumps Schwiegersohn Kushner wollen mit Putin über neue Vorschläge für Friedensverhandlungen im Ukraine-Krieg sprechen. Inhalte sind bisher nicht bekannt, aber der Kreml will nach den Unterredungen die Öffentlichkeit informieren. Damit Witkow und Kushner dann mit dem Flugzeug überhaupt erstmals in die Ukraine reisen können, hat Putin eine dreitägige Waffenruhe angeordnet. Allerdings nur für die Hauptstadt Kiew. Ulf Mauder, Moskau.
1: Das US-Militär hat nach eigenen Angaben 3 iranische Öltanker im Persischen Golf und im Golf von Oman außer Gefecht gesetzt. Zuvor hätten die iranischen Revolutionsgarden 2 US-Kriegsschiffe mit ballistischen Raketen angegriffen. Verletzte gab es demnach nicht. Die Tanker gehören laut US-Militär zu einem Netzwerk, das die Revolutionsgarden finanziert. Washington kündigte weitere Vergeltungen für Angriffe an. Und zum Sportfußball: in der Bundesliga hat Borussia Dortmund mit 3:2 bei der TSG Hoffenheim gewonnen. Bayer Leverkusen besiegte Union Berlin deutlich mit 4:0. Für eine Überraschung sorgte Aufsteiger Elversberg mit einem 4:3 in Mönchengladbach. Werder Bremen schlug RB Leipzig 3:1. Der SC Freiburg gewann in Paderborn mit 1:0.
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1: Zum Wetter: die aktuelle Vorhersage des Deutschen Wetterdienstes. Heute vor allem an den Küsten, im Bergland und im Nordosten ziemlich stürmisch. Am Abend sind auch einzelne Gewitter möglich. Sonst ist es bewölkt, aber meist trocken. Die Temperaturen liegen zwischen 18 und 23 Grad, im Süden bei bis zu 28 Grad. Morgen bleibt es überwiegend sonnig und trocken, nur im Westen vereinzelt Regen bei 19 Grad im Norden und bis zu 29 Grad am Oberrhein.
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1: Zum Wetter die aktuelle Vorhersage des Deutschen Wetterdienstes. Heute vor allem an den Küsten, im Bergland und im Nordosten ziemlich stürmisch. Am Abend sind auch einzelne Gewitter möglich. Sonst ist es bewölkt, aber meist trocken. Die Temperaturen liegen zwischen 18 und 23 Grad, im Süden bei bis zu 28 Grad. Morgen bleibt es überwiegend sonnig und trocken, nur im Westen vereinzelt Regen bei 19 Grad im Norden und bis zu 29 Grad am Oberrhein.
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1: Ich bin Thomas Bleskin. Bundeskanzler Friedrich Merz hat die CDU zu einer stärkeren inhaltlichen Auseinandersetzung mit der AfD aufgerufen, auch was die Wortwahl der Partei angeht. Anlass war eine Äußerung des AfD-Landeschefs in Sachsen-Anhalt, der den Staat als, Zitat, nach dope stinkenden, faulen Assi bezeichnet hatte. Merz sagte, Deutschland dürfe sich von solchen Aussagen nicht schlechtreden lassen. Einen Tag vor der Landtagswahl liegt die AfD in Sachsen-Anhalt in Umfragen deutlich vor der CDU. Russland will seine Luftangriffe auf die ukrainische Hauptstadt Kiew für 3 Tage aussetzen. Kreml-Sprecher Peskow begründete die Pause mit dem Besuch von US-Unterhändlern. Die Feuerpause soll morgen beginnen. Präsident Putin will heute den US-Sondergesandten Witkow und Trumps Schwiegersohn Kushner empfangen.
2: In Moskau waren die Unterhändler schon 9-mal, nach Kiew kommen sie zum 1. Mal. Das zeigt die Prioritäten der Amerikaner. Die Reise hat bestimmt auch mit den Wahlen in den USA im November zu tun. Dabei steht Trump unter Druck. In Moskau und Kiew sind die Erwartungen gering. Die Zeichen stehen eher auf Fortsetzung der Kämpfe auch im Winter. Russland versucht, die Ukraine durch Bomben auf die Infrastruktur gefügig zu machen. Die Ukraine will mit Angriffen auf Russland die Kriegsmüdigkeit der Bevölkerung verstärken. Friedemann Kohler, Nachrichtenredaktion.
1: Nach der Veröffentlichung eines riesigen Datenpakets in Berlin sind die Folgen bisher nicht absehbar. Cyberkriminelle hatten über 1 Million Daten der Verwaltung geklaut und sie ins Darknet gestellt.
3: IT-Experten sprechen teilweise von grober Fahrlässigkeit in der Berliner Verwaltung. Sicherheitsvorgaben für sensible Daten seien nicht eingehalten worden. Die von Hackern im Darknet geleakten Dateien sollen personenbezogene Daten enthalten, die Kriminelle etwa für Identitätsdiebstahl benutzen könnten. Außerdem geht es nach Medienberichten um sicherheitsrelevante Daten, etwa über Heizkraftwerke, Tanklager, Stromanlagen, die Wasserversorgung und Rüstungsunternehmen. Die Opposition hier in Berlin spricht von krassem Regierungsversagen und skandalöser Planung. Ronny Thorau, Berlin.
1: Und zum Sportfußball. Der FC Bayern München ist in der Bundesliga auf Schalke nicht über ein 0:0 hinausgekommen. Borussia Dortmund gewann zuvor 3:2 in Hoffenheim. Bayer Leverkusen schlug Union Berlin 4:0. Aufsteiger Elversberg siegte überraschend mit 4:3 in Mönchengladbach. Werder Bremen bezwang Leipzig 3:1. Freiburg gewann in Paderborn mit 1:0.
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1: Zum Wetter die aktuelle Vorhersage des Deutschen Wetterdienstes. Heute vor allem an den Küsten, im Bergland und im Nordosten ziemlich stürmisch. Am Abend sind auch einzelne Gewitter möglich. Sonst ist es bewölkt, aber meist trocken. Die Temperaturen liegen zwischen 18 und 23 Grad, im Süden bei bis zu 28 Grad. Morgen bleibt es überwiegend sonnig und trocken, nur im Westen vereinzelt Regen bei 19 Grad im Norden und bis zu 29 Grad am Oberrhein.
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1: Zum Wetter die aktuelle Vorhersage des Deutschen Wetterdienstes. Heute vor allem an den Küsten, im Bergland und im Nordosten ziemlich stürmisch. Am Abend sind auch einzelne Gewitter möglich. Sonst ist es bewölkt, aber meist trocken. Die Temperaturen liegen zwischen 18 und 23 Grad, im Süden bei bis zu 28 Grad. Morgen bleibt es überwiegend sonnig und trocken, nur im Westen vereinzelt Regen bei 19 Grad im Norden und bis zu 29 Grad am Oberrhein.
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